0: Es wird 3 Uhr.
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2: Ich bin Felix Becker.
3: Ich bin Felix Becker
2: und das wird der
3: Tag. Nach dem Auftakt in Barcelona steht bei der Tour de France heute die zweite Etappe auf dem Programm.
4: Die Etappe könnte bereits die Auswirkungen auf das gelbe Trikot haben, weil sie eher den klassischen Sprintern als den reinen Sprintern. Die 113. Tour de France hat am Samstag begonnen und endet am 26. Juli traditionell in Paris. Millionen Radsportfans verfolgen das Rennen entlang der Strecke und weltweit vor dem Bildschirm und weltweit vor dem Bildschirm.
5: In Treuchtlingen wird heute der Tag der Frankenbefeier. Der Tag der Franken, das gemeinsame kulturelle Erbe der Region, Wiesner. Redaktion.
2: Auf dem Königsplatz in Finnland, heute das 15. Tor des Nationalsportfestivals, stehen unter Aufsicht. Über 50 Vereinssportarten kochen los aus probierenden Vereinsportarten, Vereinssportarten, Vereinssportarten, Vereinssportarten, Vereinssportarten, Vereinssportarten, Vereinssportarten, Vereinssportarten, Vereinssportarten, Vereinssportarten, Vereinssportarten, Vereinssportarten, Vereinssportarten, Vereinssportarten, Vereinssportarten, Vereinssportarten, Vereinssportarten, Vereinssportarten, Vereinssportarten, Vereinssportarten, Vereinssportarten, Vereinssportarten, Vereinssportarten, Vereinssportarten, Vereinssportarten, Vereinssportarten, Vereinssportarten, Vereinssportarten, Vereinssportarten, Vereinssportarten, Vereinssportarten, Vereinssportarten, Vereinssportarten, Vereinssportarten, Cricket gekürt.
3: Mit dem Finale im Juni ausgetragene Weltmeisterschaft
2: das Endspiel wird weltweit von Millionen Fans verfolgt.
3: Denn Cricket zählt zu den populärsten Sportarten überhaupt.
2: Besonders in Indien, Australien, England und Pakistan genießt das Turnier große Aufmerksamkeit. Mit dem Finale endet eines der wichtigsten internationalen Sportereignisse des Jahres im Frauencricket.
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2: In den kommenden Stunden im Norden und Osten häufig stark bewölkt mit gebietsweisem Regen, immer südklar und trocken. Die Aussichten der Sonntag präsentiert sich im äußerst sonnigen Westen von 21 bis 31 Grad, sonst wechselnd zeitweiliger Regen und zeitweiliger Regen, und zeitweiliger Regen und gebieterhaft auch kurz die Höchstwerte erreichen 20 Grad, an den Küsten bleibt es kühler.
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0: Es wird 4 Uhr.
1: Es wird 4 Uhr.
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3: Ich bin Felix Becker.
4: Ich bin Felix Becker
3: und das wird der
4: Tag. Nach dem Auftakt in Barcelona steht bei der Tour de France heute die zweite Etappe auf dem Programm.
3: Das Peloton fährt über rund 170 Kilometer von Tarragona nach Barcelona.
5: Die Etappe könnte bereits Auswirkungen haben, weil sie eher den Klassiker-Spezialisten als den reinen Sprintern liegt. Die 113. Tour de France hat am Samstag begonnen und endet am 26. Juli traditionell in Paris. Sportfans verfolgen Radsportfans entlang der Strecke, des Rennen vor dem Bildschirm und weltweit vor dem Bildschirm.
3: Ulrike Klein, Redaktion.
6: Redaktion.
7: Sportlern und Marathonaktionen angeboten. In London wird heute der neue Frauenweltmeister im Cricket gekürt. Mit dem Finale endet eines der wichtigsten Sportereignisse des Jahres im Frauencricket.
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3: In den kommenden Stunden im Norden und Osten häufig stark bewölkt mit gebietsweisem Regen, im Süden und Westen meist klar und trocken.
1: Die Aussichten der Sonntag präsentiert sich im Sonnigen und trocken bei 21 bis 23 Grad, sonst wechselnd bis 26 Grad und kühler.
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0: Es wird 5 Uhr.
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2: Ich bin Felix Becker.
3: Ich bin Felix Becker
2: und das wird der
3: Nach
2: Tag.
3: Nach dem Auftakt in Nach Barcelona, Auftakt steht, in Barcelona steht bei der Tour de France heute die zweite Etappe auf dem Programm. Etappe auf
2: das
3: dem
2: Programm fährt das Peloton über rund 170 Kilometer von Tarragona nach
4: Barcelona. Die Etappe könnte bereits die Etappe können auf das gelbe Trikot haben, das gelbe Trikot eher den Klassiker-Spezialisten als den reinen Sprintern als den reinen Die 113. Tour de France hat am Samstag begonnen und endet am 26. Juli traditionell in Paris. Millionen Radsport Fans verfolgen das Rennen entlang der Strecke und weltweit vor den Bildschirmen. Ulrike Klein, Redaktion.
5: In Teuchtlingen wird heute der Tag gefeiert. Unter dem Motto Kulturland präsentieren sich die drei fränkischen Regierungsfranken mit einem umfangreichen Kulturprogramm.
6: Geplant sind Konzerte, Ausstellungen, historische Vorführungen und regionale Spezialitäten.
7: Erwartet werden mehrere Zehntausend Besucherinnen und Besucher aus ganz Bayern und den angrenzenden
8: Der Tag der Franken wird seit 2006 wird seit 2006 jedes Jahr an einem anderen Ort ausgerichtet,
9: und soll das gemeinsame kulturelle Erbe der Region stärken. Timo Wiesner, Redaktion.
10: Auf dem Königsplatz sind in München findet heute das 15. Sportfest Wiesner. Redaktion. Auf dem Königsplatz in München findet heute das 15. Sportfest Wiesner. Sportfeste Wiesner. Sportfeste Wiesner. Sportfeste Wiesner. Sportfeste Wiesner. Sportfeste Wiesner. Sportfeste Wiesner. Sportfeste Wiesner. Sportfeste Wiesner. 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Sportfeste Wiesner. Sportfeste Wiesner. 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Sportfeste
3: Cricket gekürt.
2: Mit dem Finale in Juni ausgetragene Weltmeisterschaft in England.
3: Das Endspiel wird weltweit von Millionen Fans verfolgt,
2: denn Cricket zählt zu den populärsten Sportarten überhaupt.
3: Besonders in Indien, Australien, England und Pakistan
2: genießt das Turnier große Aufmerksamkeit.
3: Mit dem Finale endet eines der wichtigsten internationalen Sportereignisse des Jahres im Frauencricket.
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2: In den kommenden Stunden im Norden, Osten häufig Starkbewölkung
3: mit gebietsweise Regen,
2: im Süden und Südwesten meist klar und trocken.
3: Die Aussichten der Sonntag präsentiert sich im Osten sonnig und trocken bei 21 bis 31 Grad, sonst wechselnd bis starkbewölkt mit einzelnen Regen und vereinzelt auch kurzen Gewittern.
2: Die Höchstwerte erreichen 26 Grad,
3: an den Küsten
2: bleibt es kühler.
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0: Es wird
1: 6 Uhr. 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
2: Ich bin Felix Becker.
3: Ich bin Felix Becker.
2: Und das wird der
3: Tag. Nach dem Auftakt in Barcelona steht bei der Tour de France heute die zweite Etappe auf dem Programm.
2: Das Peloton fährt über rund 170 Kilometer von Tarragona nach Barcelona.
4: Die Etappe könnte auf das gelbe Trikot haben, weil sie eher den Klassiker-Spezialisten als den reinen Sprintern liegt. Die 113. Tour de France hat am Samstag begonnen und endet am 26. Juli traditionell in Paris. Sportfans verfolgen das Rennen entlang der Strecke und weltweit vor den Bildschirmen.
2: Ulrike Klein, Redaktion.
5: Redaktion.
6: Spitzensportlern und Mitmachaktionen angeboten. In London wird heute der neue Frauenweltmeister im Cricket gekürt.
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2: In den kommenden Stunden im Norden und Osten häufig stark bewölkt,
3: mit gebietsweisem Regen,
2: im Süden klar und trocken.
3: Die Aussichten der Sonntag präsentiert sich im Osten bei 27 bis 31 Grad und teilweise auch kurz Gewitter. Die Höchstwerte erreichen 20 bis 26 Grad, an den Küsten bleibt es kühler.
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0: Es wird 7 Uhr.
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2: Ich bin Silke Rech. Die AfD setzt heute ihren Bundesparteitag in Erfurt fort. Am zweiten und letzten Tag beraten die Delegierten vor allem über Änderungen der Parteisatzung und interne Regeln.
3: Nach den Protesten gestern wollen außerdem die Stadt Erfurt und das Bündnis Widersetzen eine Bilanz von 31.000 Menschen an den Demonstrationen.
2: Nach den schweren Erdbeben in Venezuela ist die Zahl der Todesopfer weiter gestiegen. Nach offiziellen Angaben wurden inzwischen fast 3.000 Tote geborgen. Gleichzeitig gelten noch immer tausende Menschen als vermisst. Die Suche nach Überlebenden dauert an. Kritik gibt es an der Übergangsregierung. Überlebende und Hilfsorganisationen werfen den Behörden vor, nicht ausreichend auf die Katastrophe vorbereitet gewesen zu sein. Die Feiern zum 250. Unabhängigkeitstag der USA sind in Washington wegen eines Gewitters unterbrochen worden. Tausende Besucher mussten das Festgelände an der National Mall verlassen und in Museen sowie öffentlichen Gebäuden Schutz suchen. US-Präsident Trump wollte dort eine Rede halten und kündigte an, trotz des Unwetters aufzutreten. Bereits zuvor hatte große Hitze die Feierlichkeiten beeinträchtigt. Die Grünen wollen Bundeswirtschaftsministerin Reiche in den Wirtschaftsausschuss des Bundestags einladen. Sie werfen der CDU-Politikerin vor, die Reform des Erneuerbaren Energiengesetzes zu verzögern. Die Grünen warnen, ohne eine rechtzeitige Neuregelung könnte der Ausbau von Wind- und Solaranlagen ins Stocken geraten. Grund ist, dass die bisherige EU-Genehmigung für das Gesetz Ende des Jahres ausläuft. Zum Christophers Tweet Day in Köln erwarten die Veranstalter heute mehr als eine Million Besucher und 250 Gruppen mit etwa 60.000 Teilnehmern sowie 90 Festwagen werden bei der CSD-Parade durch die Innenstadt ziehen. Der Kölner CSD ist eine der größten Veranstaltungen der queeren Gemeinschaft in Europa. Ähnlich groß ist in Deutschland nur der CSD in Berlin.
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2: Die aktuellen Temperaturen. In Köln 19 Grad, in Hamburg 16 Grad, in Berlin und Dresden 16 Grad, in Frankfurt am Main 20 Grad, in Erfurt 17 Grad, in Münster 19 Grad. Heute zeigt sich das Wetter zweigeteilt. Im Südwesten wird es meist sonnig und trocken bis zu 31 Grad. Sonst gibt es viele Wolken, teils kräftige Schauer und vereinzelt Gewitter. Morgen bleibt es im Südwesten sonnig und noch wärmer mit bis zu 33 Grad. Im Norden und Osten sind es dagegen erneut Regen und Gewitter möglich.
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0: Es wird 8 Uhr.
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2: Ich bin Silke Rech. Die AfD setzt heute ihren Bundesparteitag in Erfurt fort. Am zweiten und letzten Tag beraten die Delegierten vor allem über Änderungen der Parteisatzung und interne Regeln.
3: Nach den Protesten gestern wollen außerdem die Stadt Erfurt und das Bündnis widersetzen eine Bilanz ziehen. Laut Polizei beteiligten sich rund 31.000 Menschen an den Demonstrationen, die Veranstalter sprechen von etwa 50.000. Bereits gestern hatte die AfD ihre Parteispitze mit Alice Weidel und Tino Kupala für weitere zwei Jahre bestätigt. Größere Streitpunkte blieben auf dem Parteitag bislang aus. Noah Ulrich, Redaktion.
2: Nach den schweren Erdbeben in Venezuela ist die Zahl der Todesopfer weiter gestiegen. Nach offiziellen Angaben wurden inzwischen fast 3.000 Tote geborgen. Gleichzeitig gelten noch immer tausende Menschen als vermisst. Die Suche nach Überlebenden dauert an. Kritik gibt es an der Übergangsregierung. Überlebende und Hilfsorganisationen werfen den Behörden vor, nicht ausreichend auf die Katastrophe vorbereitet gewesen zu sein. Die Feiern zum 250. Unabhängigkeitstag der USA sind in Washington wegen eines Gewitters unterbrochen worden. Tausende Besucher mussten das Festgelände an der National Mall verlassen und in Museen sowie öffentlichen Gebäuden Schutz suchen. US-Präsident Trump wollte dort eine Rede halten und kündigte an, trotz des Unwetters aufzutreten. Bereits zuvor hatte große Hitze die Feierlichkeiten beeinträchtigt. Die Grünen wollen Bundeswirtschaftsministerin Reiche in den Wirtschaftsausschuss des Bundestags einladen. Sie werfen der CDU-Politikerin vor, die Reform des Erneuerbaren-Energien-Gesetzes zu verzögern. Die Grünen warnen, ohne eine rechtzeitige Neuregelung könnte der Ausbau von Wind- und Solaranlagen ins Stocken geraten. Grund ist, dass die bisherige EU-Genehmigung für das Gesetz Ende des Jahres ausläuft. Zum Christophers Tweet Day in Köln erwarten die Veranstalter heute mehr als eine Million Besucher und 250 Gruppen mit etwa 60.000 Teilnehmern sowie 90 Festwagen werden bei der CSD-Parade durch die Innenstadt ziehen. Der Kölner CSD ist eine der größten Veranstaltungen der queeren Gemeinschaft in Europa. Ähnlich groß ist in Deutschland nur der CSD in Berlin.
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2: Die aktuellen Temperaturen. In Köln 19 Grad, in Hamburg 16, in Berlin und Dresden 16, in Berlin und Frankfurt am Main 20, in Erfurt 17 und in Münster 19 Grad. Heute zeigt sich das Wetter zweigeteilt. Im Südwesten wird es meist sonnig und trocken bis zu 31 Grad. Sonst gibt es viele Wolken, teils kräftige Schauer und vereinzelt Gewitter. Morgen bleibt es im Südwesten sonnig und noch wärmer bis zu 33 Grad. Im Norden und Osten sind es dagegen erneut Regen und Gewitter möglich.
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0: Es wird 9 Uhr. 9 Uhr.
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2: Ich bin Silke Reich. US-Präsident Trump hat die Vereinigten Staaten zum 250. Unabhängigkeitstag als Krönung der Geschichte bezeichnet.
3: Vor tausenden Anhängern in Washington sagte er, die USA feierten den Triumph der Freiheit über die Tyrannei. Diese Freiheit werde sich das Land nicht nehmen lassen.
4: Zugleich warnte er erneut vor einer kommunistischen Bedrohung. Wegen eines Unwetters begann eine Rede später als geplant. Die Festmeile in Washington musste zwischenzeitlich geräumt werden.
5: Timo Wiesner, Redaktion.
2: In Erfurt endet heute der Bundesparteitag der AfD. Am zweiten Tag beraten die Delegierten noch über Änderungen an der Parteisatzung und weitere interne Regeln. Gestern waren Alice Weidel und Tino Chrupalla als Parteivorsitzende wiedergewählt worden. Begleitet wurde der Parteitag von großen Protesten. Nach Angaben der Polizei demonstrierten zehntausende Menschen. Dabei wurden 48 Straftaten und 11 Ordnungswidrigkeiten registriert. In mehreren französischen Städten haben zehntausende Menschen gegen sexualisierte Gewalt demonstriert. Allein in Paris gingen nach Angaben der Organisatoren rund 100.000 Menschen auf die Straße. Die Demonstranten forderten ein umfassendes Gesetz zum besseren Schutz vor sexualisierter Gewalt. Auslöser der Proteste war der Tod eines 11-jährigen Mädchens, das mutmaßlich Opfer eines Sexualverbrechens wurde. Nach den schweren Erdbeben in Venezuela steigt die Zahl der Todesopfer weiter. Nach Angaben der Behörden wurden zwischen 3.000 Tote geborgen. Außerdem gibt es fast 16.600 Verletzte. Tausende Menschen werden weiterhin vermisst.
3: Für den Wiederaufbau hat die Regierung einen Hilfsfonds eingerichtet.
2: Die Weltbank unterstützt mit 175 Millionen Euro. Verteidigungsminister Pistorius rechnet damit, dass hunderte Bundeswehrsoldaten für den Einsatz in Litauen verpflichtet werden müssen.
3: Der SPD-Politiker sagte,
2: vor allem bei Mannschaftsdienstgraden und Spezialisten gebe es bislang nicht genug Freiwillige. Insgesamt könnte es nach seinen Angaben weniger als 1.000 Soldaten betreffen.
3: Die Bundeswehrbrigade in Litauen soll bis zum kommenden Jahr vollständig
2: aufgebaut sein.
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2: Die aktuellen Temperaturen. In Berlin 16, in Bremen 19, in Frankfurt am Main 20, in Stuttgart 21, in München 19, in Erfurt 18 und in Münster 20.
3: Heute zeigt sich das Wetter zweigeteilt. Im Südwesten wird es meist sonnig und trocken bis zu 31 Grad.
2: Sonst gibt es viele Wolken, teils kräftige Schauer und vereinzelt Gewitter.
3: Morgen bleibt es im Südwesten sonnig und noch wärmer bis zu 33 Grad.
2: Im Norden und Osten sind dagegen erneut Regen und Gewitter möglich.
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7: Sie hören die Radioreise mit Alexander Tauscher. Ich grüße Sie. Diesmal geht es in die Urlaubsregion Millstätter See, Bad Kleinkirchheim in Nordberge. Wir radeln und baden und das gleich in drei Seen, denn wir sind ja in Kärnten, der großen Badewanne Österreichs. Außerdem sprechen wir über Frisches aus den Bergen und aus dem Wasser. Und das sind einige unserer Gäste in dieser Show.
8: Servus, ich bin der Christian, ich bin Vincer, Wingler und auch Bergkletterer.
7: Marilin hat nämlich das Programm organisiert, am Berg und am See. Gleich geht's los, viel Spaß!

0: Blindrennsee, denn Millstättersee, nachdem er diese Region benannt ist, ist bei weitem nicht das einzige Gewässer in dieser Urlaubsregion. Schließlich ist es ja Kärnten, das Land der so vielen schönen, klaren
1: Wasserseen. Wir sind jetzt im Gegenteil,
0: Diese Trainings gibt es jede Woche, also zum Start in den Urlaub ideal. 45 Kilometer Trails, 300 Kilometer Mountain.

Genussbike-Strecken und rund 550 Kilometer ausgewiesene Routen für Genussbike. Also sie schlängeln sich durch diese Urlaubsregion. Manche der Touren lassen sich mit der Bergbahn bequem abkürzen, je nach Kondition.

0: Mittendrin statt nur halb mittendrin dabei. Statt nur halb dabei. Die Radioreise immer an den schönsten Orten. Heute in Kärnten, Urlaub am See und auf den Bergen. Alexander Tauscher radelt um den Brennsee im Gegenteil. Der Brennsee, der wegen der Gemeinde auch Feldsee genannt wird, liegt zwischen den Hängen des Mirnock und des Wördernock. Der Mirnock liegt südlich des Sees, während die Hänge des Wördernocks steil zum See hinabfallen. Von einer Strandwiese aus schauen wir jetzt mal mit Erika Palle auf dieses Naturjuwel. Seit Jahrzehnten ist sie Gastgeberin im Brennseehof, dem Familien- und Sporthotel an diesem glasklaren Gewässer.
1: Wir liegen ja ganz idyllisch zwischen dem Mirnock und dem Wöllernock. Das See hat Trinkwasserqualität, wunderbar zum Schwimmen. Im Winter können wir drauf Eislaufen, auch was Besonderes.
2: Und im Sommer viele Sportarten.
1: Wir haben ja direkt unsere Wassersportschule in der Anlage für Segeln, Surfen, Kajak, Ständerbaddeln, also Möglichkeiten ohne Ende. Und jetzt der Abend, was sehr schön ist bei uns, auch bei schönem Wetter, haben wir schönen thermischen Wind. Eine heiße Zeit ist nie unangenehm, sondern immer noch Sport treiben kann.
0: Thermischer Wind heißt von den fallenden Winde, abfallende Winde.
1: Genau, das ist was Besonderes bei uns. Also man sagt, wir sind das windsicherste Revier von Kärnten, weil wir einfach diesen thermischen Wind haben, auch bei schönem Wetter. Deshalb haben wir auch diese Segel- und Surfschule auch direkt in der Anlage. Alle Leute können hier alles lernen, auch für Erwachsene und für Kinder surfen, segeln, bis zum Arschein bei Segeln und so 7-8-Jährige fangen dann an mit Segeln lernen, ein bisschen ältere dann surfen lernen.
2: Das ist so, auch unser Klientel sind einfach Familien, die sehr sportlich sind und die auch den Urlaub nutzen wollen, dass die Kinder auch was lernen und ihren Sport finden.
1: Das ist eine sehr tolle Sache.
0: Du sagst das eben schon, windsicherster See Kärntens, also wenn man es vergleicht mit Wörthersee, aber auch Wankersee, Klopainersee, Äußerer See, garantiert die segeln wollen.
1: Ja, genau, es ist einfach regelmäßig Wind, nicht nur Gewitter gibt es ja über guten Wind, aber bei uns ist auch im Hochsommer, da ist einfach der thermische Wind nicht unangenehm, aber auch das Lernen kann, auch das Lernen kann und man wirklich die Segel setzen kann. Und das schätzen natürlich unsere Gäste sehr.
0: Aktivitäten, Kajak ist etwas, was man vielleicht wirklich auf einem See probieren sollte, nicht auf einem offenen Meer, weil da kommt es ja auch ein wenig auf die Balance an. Kann man hier ausleihen, dann quer über den See?
1: Ja, kann man wunderbar. Unser See ist zwar nicht besonders groß, aber bietet einfach so viele Möglichkeiten.
0: Segeln, auch von euch, einmal quer über den See. Wann ist ja die beste Zeit? Am späteren Nachmittag, vom Wind her?
1: Ja, vom Wind her ist eher der Nachmittag. Wir bieten aber auch zum Beispiel so Family-Segeln an, mal mit Segeln der Begleitung der ganzen Familie, was auch ganz gut ankommt.
0: Windsurfen ist natürlich auch mit Wind verbunden, ist vielleicht nochmal eine Spur sportlicher.
1: Ist etwas sportlicher, auch für Große und für Kleine, auch für Kinder. Und hatten wir auch jetzt mal eine Meisterschaft. Das ist dann ganz toll, wenn dann die Burschen da springen und über den See fast fliegen, ist das ganz eine tolle Sache.
0: Immer mehr in Mur ist natürlich Stand-up-Paddling, selbst auf Meeren inzwischen schon. Hier auf dem See, glaube ich, wenn es einigermaßen ruhig ist, wie heute, kann es jeder auch mal üben.
1: Kann jeder üben. Wir haben auch viele Gäste, die nehmen Stand-up-Paddling mit, können das hier dann parken und jederzeit nehmen.
0: Auch Angeln ist bei euch im Angebot. Jetzt die Frage, kann jeder einfach die Angelroute rein? Sicher nicht, da braucht man sich ein Angelstein dementsprechend, ein Zertifikat dementsprechend.
1: Wir haben hier im Ort unsere Fischzucht, die ist eben da verantwortlich, da kriegt man hier eine Fischerkarte, aber wir bieten an kostenlos die Ruderboote, die kann man sich dann nehmen. Wir haben auch einen eigenen Strand draußen, wo Angeln können, das was ganz beliebt ist, auch für Kinder. Wir bieten dann das auch an, dass wir denen das zubereiten. Oder sie können sich auch die Fische mit nach Hause nehmen. Das ist auch sehr beliebt.
0: Wenn man erfolgreich fischt.
1: Forelle, Hecht, Waller. Den Kärntner Lachsen, das ist ein Fisch, den es nur hier gibt. Das ist eine alte Forellensorte.
2: Und die Deutschen fischen auch einiges. Das ist guter Besatz hier und wird einiges gefischt.
0: Drüben am Milchstädter See, die Rheinanke.
1: Die Rheinanke, die haben sie ja auch. Aber da ist hauptsächlich der Milchstädter See auch bekannt für Rheinanke. Auch wir in unserer Hotelküche bieten möglichst immer heimischen Fisch. Und das kommt sehr gut an, wenn die Leute einfach wissen wollen, wo kommen die Lebensmittel her. Genau, heute haben wir zum Beispiel Rheinanke.
2: Aus dem See. Aus dem See.
0: Damals waren die ja beliebt gewesen und haben nach Wien, nach München auch geliefert.
1: Genau, dass man ordentlichen Fisch hat und nicht von Zeug von weiß Gott woher. Da liegen wir sehr viel Wert in unserer Küche auf Regionalität.
0: Fisch aus der Region, aus dem Sehen ist ein Thema, aber eben nicht nur Fisch. Das schwängelt sich weiter zu Fleisch, zu Brot, zu Käse bei euch.
1: Bauern, die hier Rinder, Schafe, Schweine, wo wir auch viel Wert legen, dass hier alles regional zu kaufen. Und natürlich auch die ganzen Milchprodukte. Wir haben ja unser Geschäft Kassler in Rad. Die Heumilchbutter, den eigenen Käse und Brot hier von der Bäuerin kaufen, um einfach den Gästen den Geschmack
2: Geschmack von Kärnten zu geben.
0: Das schmeckt man auch nicht nur, dass man sagt, man hat aus der Region spaßig die langen Transportwege. Man schmeckt das auch, wenn etwas frisch aus der Region ist. Auf jeden Fall betreibe ich auch selber einen Bärmakulturgarten, und auch jetzt die ganzen Salate kommen nur aus dem eigenen Garten.
2: Also, weil ich selber als Großmutter von sieben Enkelkindern sehr viel Wert lege auf gute Ernährung.
0: Einen besonders engagierten und innovativen Dachbauern aus dieser Region treffen wir später. Hier in der Sendung, die auch immer versucht, beste Qualität zu liefern. Nur Gesundes fürs Ohr.

0: Wir machen heute Urlaub im Süden, und zwar im Süden der Alpen, dort, wo es bereits nach Italien und Slowenien riecht. Die Radioreise mit Alexander Tauscher aus Kärnten. Die Urlaubsregion Nillstädter See, Bad Kleinkirchheim-Nockberge verbindet die Leichtigkeit der Seen mit der Kraft der Berge und der wohltuenden Wärme ihrer Thermen. Bad Kleinkirchheim bietet Bikern den längsten Flow Country Trail Europas und zwei Thermen. Und im UNESCO-Biosphärenpark Kärntner-Nockberge öffnen sich sanfte Gipfel, Zirbenwälder und stille Naturplätze. Gerade auch in der Sommerhitze sind diese Berge ein idealer Ort zum Durchatmen und Entschleunigen. Oberhalb von St. Oswald starten wir nun zu einer kleinen Wanderung mit Markus Böheim. Er ist Ranger in diesem Biosphärenpark.
1: Nuck heißt übersetzt begrünte Bergkuppe aus dem Althochdeutschen. Und der große Rosennuck, unser höchster Berg im Biosphärenpark, ist 2440 Meter hoch. Das heißt, wir sind Mittelgebirge und das ist eigentlich für jeden Menschen leicht erwanderbar, aber jede Rose lacht dich an, bevor sie sticht. Auch unsere Berge. Und dann kommt natürlich der kleine Rosennuckgebirge, das Kalkgebirge, die Zunderwand mit dem Predigerstuhl, und da wäre noch der kleine Pfarrnock, der große Pfarrnock, was wir von uns aus jetzt sehen. Und ein bisschen weiter herum ist dann vor uns direkt der Mainock.
0: Das Charakteristische sind ja diese grünen Hügel, nicht bewaldet. Manche erinnert es an Schottland, an die Highlands, manche auch an andere Regionen. Man fragt sich, warum sie nicht bewaldet sind und vor allem, wie das Charakteristische kam.
1: Das Charakteristische der Berge, jetzt sind sie vor 60 Millionen Jahren stehen geblieben in der Hebung. Das begründet auch das Mittelgebirge. Vor 1000 Jahren waren die Berge aber bewaldet. Und trotzdem hat das Urbarmachen begonnen. Die Menschen haben das Holz vom Berg die Kahlschläge gemacht. Im 12. Jahrhundert war es Bad Kleinkirchheim urbar gemacht. Und der Wald war auch sehr weit herum, schon fast 1500 Meter. Und dann St. Oswald hat man urbar gemacht, 13. Jahrhundert. Und da so viel Holz für Verbrauchsgewinnung, für Eisengewinnung, für Stollenstützen und so weiter. Aber einen Vorteil hat es dann gebracht. Die Almen sind entstanden. Und so konnten die Bauern damals ihr Vieh auf die Alm treiben, hatten im Sommer dann weniger Arbeit unten, und die Kühe haben da herum das beste Futter.
0: Aber eben auch die Wanderwege verlaufen schön,
1: in diesen kalkartigen Boden. Im Prinzip haben wir zwei Gesteinsarten. Das eine ist der Kalk und das andere ist das Altkristallin. Und dieser Kalkberg, wo wir uns jetzt gerade befinden, ist ganz wichtig für unser Thermal, was in Bad Kleinkirchheim. Es ist bis zu 3 Kilometer breit von Norden nach Süden, und da versickert das Wasser. Und in Bad Kleinkirchheim gibt es einen Platz, da steht auch eine Kirche drauf, wo die erste Quelle zum Vorschein kam. Man sagt, der erste Badegast war ein Bayer, das Geschlecht der Aribonen, diese Brüder, die zwei, die mussten flüchten, und der eine Bruder ist jetziges Kirchheim gekommen und hat im tiefen Wald kam Wasser aus dem Boden und mit dem hat er seine Wunden gereinigt und es hat ihm so gut getan, dass er jedoch hingekommen ist, und deswegen ist er inoffiziell der erste Badegast Bad Kleinkirchheims
0: in den Nockbergen. Und das war dann der Beginn des Wellness-Tourismus
1: in der Region. 500 Jahre später ist das Badhaus gebaut worden, und da begann dann wirklich für die Kärntner und die Menschen, die sich leisten konnten, das Baden im Thermalwasser.
0: Aber es ist auch schon hier auf die Berge gestiegen, wie wir es jetzt getan haben, wobei wir mit dem Gondellift hochgefahren sind.
1: Die Menschen früher sind eigentlich nur vereinzelt, die sich dafür interessiert haben, auf den Berg gegangen. Die Bauern, die sind schon immer dann da gewesen, eben durch das Holz herunterholen und eben das Weidevieh besuchen.
0: Man soll ja immer wieder auch schauen, was links und rechts des Wanderweges ist. Das sind kleine Blüten, was mir eben auch eine besondere Blüte gezeigt, die braun ist und nach Kakao riecht. Und wenn man zu stark riecht, dann hat sie wiederum einen sehr starken Effekt, kann sogar Nasenbluten verursachen.
1: Dieses Pflänzchen, das ist das Kohlröschen, eine Orchideenart, und das ist so lieblich und fein und klein, man könnte es fast übersehen, wenn man sie nicht kennt. Aber wenn man eine Blume sieht, vor allem das Kohlröschen, muss man auf die Knie gehen und daran riechen. Und das, wie du gesagt hast, ist in dieser Schokolade vernichtete Duft ganz dabei. Und wenn man ganz intensiv riecht, ist die Überlieferung, dann kann man Nasenbluten bekommen. Deswegen hat es auch den Zweitnamen Blutströpfchen.
0: Und dann gibt es ja noch etwas von der Farbe her lila, aber es ist nicht der Enzianer, auch typisch für die Nockberge.
1: Es gibt lilafarbene Blumen, wenn es Glockenblumen hernehmen oder eine Teufelskralle, die gehört auch zu der Familie der Glockenblumen. Und wir sind ja doch schon für die Nockberge eine hohe Höhe auf 2000 Meter. Und die Blütenblätter schauen aus wie so kleine Stacheln, könnte man sagen. Das ist ein eingerolltes Blatt. Und wenn man sieht, dass sich die Pflanze angepasst hat, ist das eine Schutzform gegen Verdunsten und gegen UV-Strahlung. Da, wo wir uns jetzt befinden, dieser Weg ist eben dem Speik gewidmet, eine kleine unscheinbare Pflanze, ein Baldriangewächs, und auch Kleopatra hat schon vor 2500 Jahren das Öl, das man aus der Wurzel gewinnt, für sich, für die Körperpflege verwendet.
0: Wir bewegen uns ja im Biosphärenpark. Da fragt man sich, ist es ein Natur- Naturpark, ist es ein Naturschutzgebiet? Was darf man hier, was darf man nicht?
1: Schutzgebiet sind deswegen da, damit man nicht alles macht. Und beim Nationalpark ist es so, du musst mindestens 75%
2: oder Kernzone oder Naturzone zusammenhängend haben.
1: Der Biosphärenpark, und da muss die Naturzone betragen, 5% betragen, aber die muss nicht zusammenhängen.
2: Und der Naturpark, Mensch soll die Natur nützen, aber auch schützen.
0: Für den Wanderer wichtig zu wissen, darf er abseits des Weges mal sich auf die Wiese setzen? Darf er sich eine Blüte rupfen oder nicht?
3: Wir haben ja auch viele Kinder,
0: wir hören es im Hintergrund, die neigen auch dazu, auch ein wenig zu trollen, zu spielen auf den Wiesen.
1: Es ist ja ein wunderbares Schauen, wenn man Familie mit Kindern sieht. Wir arbeiten sehr viel mit Schulen zusammen. Eine Geschichte ist ganz wichtig, dass wir den Kindern auch näher bringen, dass man nicht alles abreißen soll, weil es gibt ja komplett geschützte Pflanzen. Heute kann man alles fotografieren und da hat man für die Ewigkeit die Pflanze zu Hause. Das Abreißen, das tut mir immer ein bisschen weh, weil sie schmeißen es dann weg.
4: Sag mir, wo die Blumen sind. Wo sind sie geblieben?
0: Diese Frage müsste man sich dann stellen, wenn man eben nicht auf den Rat des Rangers hört.

0: Es wird 10 Uhr.
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2: Ich bin Silke Reich. US-Präsident Trump hat die Vereinigten Staaten zum 250. Unabhängigkeitstag als Krönung der Geschichte bezeichnet. Vor tausenden Anhängern in Washington sagte er, die USA feierten den Triumph der Freiheit über die Tyrannei.
3: Diese Freiheit werde sich das Land nicht nehmen lassen, betonte Trump. Zugleich warnte er erneut vor einer kommunistischen Bedrohung. Wegen eines Unwetters begann die Rede später als geplant. Die Festmeile in Washington musste zwischenzeitlich geräumt werden. Timo Wiesner, Redaktion.
2: In Erfurt endet heute der Bundesparteitag der AfD. Am zweiten Tag beraten die Delegierten noch über Änderungen an der Parteisatzung und weitere interne Regeln. Gestern waren Alice Weidel und Tino Chrupalla als Parteivorsitzende wiedergewählt worden. Begleitet wurde der Parteitag von großen Protesten. Nach Angaben der Polizei demonstrierten 10.000 Menschen. Dabei wurden 48 Straftaten und 11 Ordnungswidrigkeiten registriert. In mehreren französischen Städten haben 10.000 Menschen gegen sexualisierte Gewalt demonstriert. Allein in Paris gingen nach Angaben der Organisatoren rund 100.000 Menschen auf die Straße. Die Demonstranten forderten ein umfassendes Gesetz zum besseren Schutz vor sexualisierter Gewalt. Auslöser der Proteste war der Tod eines 11-jährigen Mädchens, das mutmaßlich Opfer eines Sexualverbrechens wurde. Nach den schweren Erdbeben in Venezuela steigt die Zahl der Todesopfer weiter. Nach Angaben der Behörden wurden zwischen 3.000 Tote geboren. Außerdem gibt es fast 16.600 Verletzte. Tausende Menschen werden weiterhin vermisst. Für den Wiederaufbau hat die Regierung einen Hilfsfonds eingerichtet. Die Weltbank unterstützt mit rund 175 Millionen Euro. Verteidigungsminister Pistorius rechnet damit, dass hunderte Bundeswehrsoldaten für den Einsatz in Litauen verpflichtet werden müssen. Der SPD-Politiker sagte der Bild am Sonntag, vor allem bei Mannschaftsdienstgraden und Spezialisten gebe es bislang nicht genug Freiwillige. Insgesamt könnte es nach seinen Angaben weniger als 1.000 Soldaten betreffen. Die Bundeswehrbrigade in Litauen soll bis zum kommenden Jahr vollständig aufgebaut sein.
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2: Die aktuellen Temperaturen. In Köln 20 Grad, in Bremen 19, in Berlin 16, in Frankfurt am Main 20, in Stuttgart 21, in Erfurt 18 und in Erfurt 20 Grad. Heute zeigt sich das Wetter zweigeteilt. Im Südwesten wird es meist sonnig und trocken bis zu 31 Grad. Sonst gibt es viele Wolken, teils kräftige Schauer und vereinzelt Gewitter. Morgen bleibt es im Südwesten sonnig und noch wärmer bis zu 33 Grad. Im Norden und Osten sind es dagegen erneut Regen und Gewitter möglich.
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5: 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Heute in Kärnten, Urlaub am See und auf den Bergen. Alexander Tauscher radelt um den Brennsee im Gegental.

0: 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Das ist die Radioreise mit Alexander Tauscher aus dem sonnigen Kärnten. Erlebnisse heute zwischen Berg und See. Durch die Urlaubsregion Millstätter See, Bad Kleinkirchheim, Nockberge verläuft der Sentiero dell'Amore, übersetzt der Liebesweg. Er ist ein Teil des Alpe Adria Trails, der ja von Österreich über Slowenien bis nach Italien führt. Daher ist eben der Liebesweg auch italienisch benannt als Sentiero dell'Amore. Er beginnt auf einer Alp vor der wohlklingenden Alexanderhütte und führt dann vorbei an erotisch inspirierenden Orten über die Alm, auf der ja es kaum eine Sünde geben soll, heißt es ja. Paare und solche, die es gern werden wollen, die gehen am Weg Sentiero dell'Amore den Geheimnissen der Partnerschaft auf den Grund. Wir gehen nun den Geheimnissen der naturwissenschaftlichen Fragen auf den Grund, gemeinsam mit dem Nationalpark-Ranger Markus Böhlheim.
1: Ein Ranger im Biosphärenpark hat zwei Aufgaben. Das erste ist Gästebetreuung, Schneeschuhwand zum Beispiel. Oder Kräuterwanderung oder Großwanderung. Und das Zweite ist, wir sind in den Schulen. Wir bringen von der ersten Volksschule bis zur achten Schule in die Schule oder in die Schule. Oder danach kommen dann die Schulen zu uns, machen Projekttage. Also ich sage zu den Schülern und Schülerinnen immer, wenn ihr in den Ferien sagt, mir ist langweilig, dann schaut mal hinaus, was da alles vor eurer Haustür ist, weil dieser Paradies, was wir bei uns gelernt haben, bei uns in den Nockbergen gerne.
0: Dann kommen zwar sicher alle mit ihrem Smartphone, aber irgendwann legen sie sich zur Seite und schauen auf. Mit ihren tatsächlichen Augen in die Natur.
1: Die legen dann auch hin, ganz provokant auch hin, schau, was ist jetzt da am Boden für eine Pflanze oder vielleicht ein Insekt. Und wenn du am Boden liegst, du siehst so vieles auf einem Fleck und das ist eben das Wunder der Natur. Und das ist nicht KI, sondern das ist Intelligenz.
0: Natürlich Intelligenz. Wenn wir uns nach Süden jetzt drehen, gedanklich, haben wir weiteren Gebirgszug vor uns und können weitere zwei Länder sehen wir schon, bis nach Slowenien und bis nach Italien.
1: Und wenn man so die italienischen Berge sieht, die Ligurischen Alpen zum Beispiel, davor die Karawanken oder die Geisaler Alpen, fahrt man runter. Wetter, wenn man jetzt so ein Wetter, wie wir jetzt haben, bleibst gleich beim See stehen und machst dann ein Köpfchen ins Wasser hinein, eine Abkühlung holen. Und wenn du Lust hast, fährst du nach Italien. In kurzer Zeit, und da hast du ja schon wieder ganz anders Urlaubsflug. Die Menschen haben so viele Varianten, die sie machen können.
0: Ihr seid in knapp drei Stunden in Grado an der italienischen Mittelmeerküste. Man sieht aber auch schon den Triglav, den höchsten Berg Sloweniens.
1: Bei uns sagt man grüne Insel im steinernen Meer zu den Nocken. Und wenn man jetzt die Ligurischen Alpen sieht oder die Karawanken, sind dann versteht man das, weil die sind eher begrüßt und die sind eher Stoffwissgebirge. Da überlegst du mehrmals, ob du auf den Berg raufgehen willst. Vor allem Triglav, der ist auch nicht so einfach, der Berg hier oder Mangat auf der italienischen Seite. Und bei den Nocken, da schaust du drauf, ein bisschen Kondition mitbringst, ist kein Berg, wenn man wirklich ein Problem hat. Also wenn man wirklich den Leitwanderer möchte, wir haben den Nockberg getrailt, der hat 8 Etappen, und da geht man dann durch die Nockberge durch, kommt dann weiter Folge in Bad Kleinkirchheim, Millstätter Alpe und der Schlusspunkt ist Seebo. Und der zweite Weitwanderweg, der heißt der Alpe Adria Trail, da machst du es ca. 690 Kilometer vom Glockner beginnend, Kaiser-Franzosefshöhe, über die Tauern, dann Millstätter Alpe, Nockberge, Slowenien und der Schlusspunkt wäre dann Mutscha, das wäre die letzte Stadt nachgewiesen. Und dann haben wir selbst auch noch Ganztageswanderung. Für mich ist nicht wichtig, dass man schnell geht, sondern sicher ankommt, weil eines darf man nicht vergessen, nicht der Berg ist das Ziel, sondern der Parkplatz ist das Ziel, wieder gesund zurückzukommen. Und man soll sich nicht übernehmen.
0: Und dazu neigt es vielleicht auch, weil es sehr lieblich aus, die Wege hier, sie gehen

0: abklemmt, die Menschen tun immer Pressatmen.
1: So, es läuft
0: zweimal kräftig, einatmen, ausatmen, kräftig, ausatmen, kräftig.
1: Die schmutzige dann Luft hinaus,
0: die schmutzige Luft hinaus,
1: und das Blut wird dann sauber gefühlt.
0: Und dann fühlt man sich viel wohler.
2: Ein anderer wichtiger ist ein Thema Sonnenschutz, wenn man so einen heißen, sonnigen Tag wie heute unterwegs ist.
1: Ich habe jetzt kurze Sportshorts und Tanktop, das ist zwar sportlich, aber nicht so ideal für die Berge.
0: Sonnenbrille, Eltern mögen ihre Kinder nicht, weil sie tragen Brillen, die Kinder tragen keine Sonnenbrille.
1: Sonnenschutzfaktor
0: 50, alles andere kann man vergessen.
1: Alles andere kann man vergessen,
0: wie gut das muss man sich dann wie gut
1: einschmieren. Am Meer schmieren sich alle gut ein.
0: Auf einem Berg
1: langsam, ist kühler draußen, aber die UV-Strahlung ist herum
2: ganz extrem. Sonst ist dann nicht nur ein Motorasphalt bewölkt. Das meine ich auch bei bewölktem Himmel tragen.
0: Ob Sonnenschein
1: oder
0: Bewölkung ist,
1: oder ob Bewölkung ist,
0: die UV-Strahlung ist immer da.
2: Du bist ja jemand, der jeden Tag mit offenen Augen durch die Landschaft geht. Also du lebst mit der Natur, du bist wie wir alle Teil der Natur, aber du schaust da sicher mit einem besonderen Augen
0: nochmal drauf. Wenn man Ranger sein darf, ist Menschen der einer der glücklichsten Menschen der Welt sein,
1: hier leben zu dürfen,
0: in der Nockberg,
1: im Biosphärenpark
0: und hier arbeiten
1: zu dürfen auch noch.
0: Wenn ich jammern anfangen sollte,
1: zieh mich fest am Ohr.
2: Noch jammerst du nicht.
0: Man nennt das Arbeit. Man nennt das Arbeit.
1: Höchste Vergnügen.
2: Höchste Vergnügen. Ich wünsche dir noch ganz viele glückliche Besucher, die du führen kannst und Begeisterung, selber immer noch die Begeisterung wärst für diese Landschaft.
0: Mich machen wir da keine Sorgen. Es ist wirklich ein großes Privileg, das erleben zu dürfen.
1: Tag für Tag.
0: Die Woche hat nicht nur zwei Tage, sondern sieben Tage.
1: Nicht nur Samstag,
0: Sonntag. Man kann jeden Tag lächeln.
3: Übrigens, ein Lächeln kostet nichts. Bei uns gibt es später Kulinarik am See, Fisch und Käse. Hier in der Sendung, die stets ein Genuss ist. Wie immer an dieser Stelle, auf Weiterhören.

0: Richtet auf eure Lauscher.
1: Richtet auf eure Lauscher, denn hier spricht der Tauscher. Der Alexander grüßt sie alle miteinander und wünscht auf diese Weise eine schöne Radioreise. Heute Urlaub zwischen Millstädter See, Bad Kleinkirchheim und den Nordbergen. Der Millstädter See versprüht noch so einen Hauch dieser alten K&K-Zeit. Das lässt sich in der Architektur ablesen, aber vor allem auch in den kulinarischen Geschichten ableiten. Vom Millstädter See aus wurden nämlich einst die Fische bis an den Kaiserhof nach Wien oder auch in die Residenz nach München geliefert. Inzwischen hatten sich drei der Nachfahren zu den sogenannten Rheinankernwirten zusammengeschlossen. Sie bewirtschaften seit Generationen diese Seelien und erzählen bei diesen Tafeln von der Zeit der Benediktiner, als die Fischerei am Millstädter See einst kultiviert wurde. Und davon erzählt auch Gottlieb Strobel seinen Gästen bei einer Runde auf dem Wasser. Ich habe ihn einmal bei einer Tour begleitet, in der Stille des Morgens, sehr zeitig früh, als er seinen kleinen Kahn über den spiegelglatten Millstädter See schipperte.
2: Wie schön das ist, zur frühen Stunde, wo der See noch eigentlich unberührt ist. Ein paar Fischer vielleicht. Ansonsten ist ja kaum jemand am See und das genießt man einfach. Diese Ruhe, wenn man dann so mit dem See hinauskommt, mit den Ruderbooten, wir rudern ja alle, die Leute selber, zwei und zwei in einem Boot, das ist so die Aufteilung. Ja, und dann geht's von Nordufer über den See rüber ans Südufer. Das ist da einen Kilometer breit, also eine zumutbare Distanz, so dass man mit ein bisschen erzählen, mit ein bisschen Pausen machen, also wirklich eine beschauliche, schöne Ruderpartie zur frühen Stunde. Man muss halt bereit sein, ein bisschen früher aufzustehen. Das ist im Urlaub vielleicht nicht fürs Erste, aber wenn die Leute dann da sind, ich merke das, sie freuen sich.
1: Das kann man dann später nicht wiederholen, nachmittags ist eine andere Stimmung dann.
2: Es hat seinen ganz besonderen Grund. Und wir sind gegen 10 Uhr wieder zurück. Und dann ist eigentlich so, dass der Betrieb am See auch beginnt. Fängt der Linienschifffahrt an zu fahren, andere Boote. Es kommt Betrieb auf. Alles zu seiner Zeit. Rudern tun wir in der Früh.
1: Weil der Mensch früh noch am meisten von der Stimmung aufnehmen kann, weil er noch so offen ist, vom Geist, vom Körper her.
2: Ganz bestimmt ist das so. In der Früh sind wir alle mit einer gewissen Erwartungshaltung. Ja? Was bringt der Tag, wenn die Leute dann kommen und es ist einmal klargestellt, wir wandern nicht irgendwo am Ufer entlang, sondern wir wandern mit den Booten, wir rudern über den See. Und das ist zu dieser Stunde einfach herrlich.
1: Das ist ja Buchtenwandern, das heißt, du fährst dann rüber mit den Teilnehmern auf die Südseite und dann fahrt ihr in so kleine Buchten rein. Was erzählst du dann, was sieht man da?
2: Ich stelle den Leuten halt auch unsere Region vor. Wie groß ist der See? Wie tief ist der See? Welche Wasserqualität haben wir? Was sind das für Berge, die uns rundum sind? Ich bin ein Reiseführer.
1: Du bist ja hier aufgewachsen, du bist einer vom See.
2: Ich bin also tatsächlich hier im Ort geboren. Meine Familie, Eltern, Großeltern haben schon mit Booten zu tun gehabt und schon eben seit 1920er Jahren kleinen Bootsverleih. Und der Vater hat schon ein bisschen erweitert und ich habe dann halt überhaupt meine Existenz in der Richtung mit Wassersport, auch mit Segelschule, mit Surfschule. Und also einfach erweitert und es war immer Wasser und Boote in meinem Leben.
3: Auf der Mitte des Sees,
2: da haben wir so 100 bis 120 Meter Wassertiefe. Die tiefsten Stellen im Mischen der See sind im Osten. Da geht es so an die 145 Meter. Tiefster See in Kärnten. Und das bei super gutem Wasser. Also wir haben ja eine Wasserqualität. Man sieht es ja schon so, wenn man reinschaut. Aber die Wasserqualität ist in der Wertung von Trinkwasser. Ist unglaublich
1: eigentlich. Ja, an anderen Orten dieser Welt würde man dieses Paradies gar nicht begreifen können. Da würde man den See sicher leer trinken. So kostbar ist dieses kühle, klare, nass des Millstädter Sees. In seiner Pension zeigte mir Gottlieb ein Foto von einem kapitalen Fisch, den er einst hier im Netz mal hatte. 2 Meter groß, aber keine Bange. Beim Baden werden solche Fische nicht auftauchen, denn die tauchen schnell ab. In die Tiefen dieses wirklich sehr tiefen, dieses tiefsten Kärntner Sees.

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0: entdecken die Welt mit den Ohren. Wir entdecken die Welt mit den Ohren, fangen die Eindrücke im Mikrofon ein. Und das Ergebnis, das lässt sich hören. In Form der Radioreise mit Alexander Tauscher. Die Kärntner sehen, sie versprühen ja einen leicht mediterranen Hauch, aber ich habe einen Ort entdeckt, in dem Fernostgefühl aufkommt. In Seeboden am Millstädter See liegt nämlich das größte Bonsai-Museum Europas als größte Sammlung von Bonsai-Bäumen außerhalb Japans. Auf mehr als 10.000 Quadratmetern werden hier kleine und große Bonsai-Bäume gepflegt. Dafür hatte Günter Klosch ein grünes, ruhiges, idyllisches Refugium geschaffen. Es ist ein terrassenförmiger Garten mit einem kleinen Bach und auch einem Teich mit japanischen Fischen. Das Wasser ist plätschert ab und zu und man sieht auch, wie diese frisch gewässerten Bonsai-Bäume in der Sonne glänzen. Man könnte denken, Günter habe sich auf einer Japan-Reise in diese Bonsai-Bäume verliebt. Aber es wäre genau umgekehrt gewesen, denn erst war die Liebe zu den Bonsai-Bäumen und später kamen die Reisen nach Japan. Mitten in diesem Garten arbeitet eine echte Japanerin, Tamaka Murakami. Sie hatte sich bei einem Urlaub wiederum in diese Region des Millstädter Sees verliebt und vor allem auch in einen Kärntner Mann, wie sie uns erzählt.
1: Das heißt,
2: ich komme aus Japan.
1: Woher aus Japan kommen Sie?
2: Ich komme aus Osaka.
1: Wie hat Sie der Weg hierher verschlagen? Aus Osaka in den Millstädter See?
2: Lange Geschichte.
1: Ab wann Sie zu Besuch hier, hatten Sie Urlaub hier gemacht?
2: Genau, ja, so der auf Urlaub und so da geblieben sozusagen.
3: Ja, das hat mir so gefallen und da.
1: Was hat Ihnen hier mehr gefallen als in Japan? Die Ruhe vielleicht, die Osaka ist, ich war nie da gewesen, eine große Stadt.
2: Ja, so viel Natur, ja, viel Seen und Berge und so, das fehlt in große Stadt. Und da war in Osaka nur viele Leute.
1: Schlechte Luft auch wahrscheinlich.
2: Also nicht immer, aber immer mehr los, viel Menschen und so, also keine Ruhe. Das war rein Zufall. Ja, ich habe so gesehen, dass es ein Bonsai-Museum gibt. Ich bin besuchen gekommen, ja, erste Mal. Da habe ich ja Günther kennengelernt.
1: Und Sie schauen, dass hier wirklich die Bonsai-Bäume so gepflegt werden, wie es sich gehört in Japan?
2: Ja, ich habe so vorher in Japan nie mit Bonsai zu tun gehabt. Also erste Mal hier, sozusagen von Günther, habe ich viel gelernt über Bonsai.
4: Ja, für den Europäer gibt es noch keine Tradition bei diesen Bäumen. Und wir Europäer konzentrieren uns auf diesen Baum. Also die Betrachtung des Baumes, das Arbeit mit diesem Baum, das ist für uns Europäer Ausgleich. Das ist Hobby. Es gibt bei diesen Bäumen aber eine tiefere Bedeutung. Und diese tiefere Bedeutung ist Leben. Und dieser Baum, dieser 80-jährige Baum oder 100-jährige Baum, transportiert Geschichte. Und zwar die Geschichte der Personen, die mit diesem Baum in der vorherigen Generation gearbeitet haben. Und das ist eigentlich ein bisschen Philosophie, das ist etwas Spezielles. Und diese Spezielle wird in Japan vor der Pflege des Baumes gestellt. Und in Europa ist es noch ein bisschen umgekehrt. Da ist zuerst der Baum und dann der Mensch, aber in Japan zuerst der Mensch und dann der Baum. Speziell bei diesen Bäumen ist man zwar rechtsmäßiger Besitzer dieser Bäume, aber in der Realität ist man eben maximal erster Diener, weil diese Bäume verlangen ja von uns unsere Aufmerksamkeit. Und diese Aufmerksamkeit heißt dienen. Wir arbeiten hier in diesem Bonsai-Museum auch mit japanischer Kultur und Tradition. Wir arbeiten in erster Linie mit diesen Bäumen, also mit Bonsai. Und da bieten wir eben auch eine kulinarische Besonderheit an.
1: Die Bonsai-Tafel, die österreichische Küche und die japanische sind fast identisch. Kann man sich kaum vorstellen.
4: Die Küche in Österreich und in Japan, es gibt verschiedene Gerichte, die in Japan und in Österreich oder in Europa fast gleich sind. Das sind viele Gerichte mit Kraut, mit Gemüse speziell. Und da gibt es eben auch in Kärnten Gerichte, die fast dem Gericht in Japan entsprechen. Und die japanische Küche ist es aufgebaut auf sehr viel Gemüse, sehr viel Früchten und auf ganz wenig Fleisch. Und das ist eben die Besonderheit dieser japanischen Küche, mit Gemüse, mit vegetarisch und mit Fisch an und für sie zu arbeiten.
1: Die japanische Küche ist mehr als nur Sushi eben.
4: Ja, japanische Küche ist viel, viel mehr als Sushi, aber nur wir Europäer kennen halt von Japan Sushi, das ist bekannt, dann kennt man diesen Kugelfisch, das hat man irgendwann einmal gehört. Aber diese japanische Küche, speziell diese ländliche Küche, ist außerordentlich vielfältig, weil alles, was im Garten wächst, wird in der Küche verwendet. Man muss das vergleichen. Also die österreichische Küche, das besteht nicht nur aus Wiener Schnitzel. Oder die deutsche Küche ist nicht unbedingt nur Weißwurst, sondern es gibt eine Vielfalt.
1: Sorgen Sie auch bei der kulinarischen Tafel dafür, dass es dann auch japanisches Essen gibt?
2: Ja, das gibt es, also japanisches Essen, aber nicht das nur Sushi, die jeder kennt, gibt es andere Hausmannskost in Japan.
1: Was zum Beispiel?
2: Zum Beispiel so Eintopf, gutes Fleischbällchen drinnen.
1: Vermissen Sie irgendwas an Japan hier?
2: Ja, das Essen. Ab und zu mal. Das ist ein ganz anderer Land, ja, Japan und also Österreich. Und da so beides hat das eine gute.
1: Es sind überall freundliche Menschen in Österreich wie in Japan.
2: Ja.
0: Zu Gast im Bonsai-Garten mit seinen mehr als 3000 Bäumen. Darunter sind 120 verschiedene Sorten und Varianten, verteilt wiederum auf 10 einzelne kleinere Gärten, die nach japanischem Vorbild angelegt wurden. Übrigens steht Bonsai für Baum der Schale. Er verkörpert in Japan die tiefe fernöstliche Philosophie der Harmonie zwischen Mensch, Natur und Kosmos. Und in Japan sagt man auch, so ein Baum symbolisiert Geduld, Ausgeglichenheit und die Schönheit der Vergänglichkeit.

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0: Es wird 11 Uhr.
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2: Ich bin Selke Reich. US-Präsident Trump hat die Feiern zum 250. Unabhängigkeitstag der USA mit einer Rede in Washington beendet. Vor tausenden Menschen bezeichnete er die Vereinigten Staaten als von Gott bestimmte Führungsnation und warnte erneut vor einer kommunistischen
3: Bedrohung. Außerdem nutzte Trump die Veranstaltung, um für seine Politik zu werben.
4: Nach der Rede folgte ein großes Feuerwerk über der US-Hauptstadt.
3: Zuvor hatte ein Unwetter die Feierlichkeiten unterbrochen. Das Festgelände musste zwischenzeitlich geräumt werden.
4: Redaktion.
2: In Erfurt endet heute der Bundesparteitag der AfD. Am zweiten Tag beraten die Delegierten noch über Änderungen an der Parteisatzung und weitere interne Regeln. Bereits gestern wurden Alice Weidel und Tino Chrupalla als Parteivorsitzende wiedergewählt. Beide betonten mit Blick auf die kommenden Landtagswahlen die Regierungsverantwortung. Begleitet wurde der Parteitag von zehntausenden Teilnehmern. Vier von zehn Beschäftigten in Deutschland glauben, dass sie ihren jetzigen Rentenausweg nicht können. Das geht aus einer Auswertung des Deutschen Gewerkschaftsbundes hervor. Besonders häufig betrifft das Beschäftigte im Pflege, im Handwerk und in Erziehungsberufen.
5: DGB-Chefin Fahimi fordert deshalb bessere Arbeitsbedingungen und warnt vieler Beschäftigter zu unterschätzen.
2: Im Iran haben die öffentlichen Trauerfeiern für den getöteten Oberstführer Khamenei ein hochrangiger Geistlicher leitete in Teheran das Totengebet. Khamenei war Ende Februar bei einem israelischen Luftangriff ums Leben gekommen.
5: Nach Angaben der Behörden nutzten Millionen Menschen die Teheraner U-Bahn im Zusammenhang mit den Trauerfeiern. Khamenei soll nach weiteren Zeremonien im Iran und am Donnerstag in seiner Heimatstadt Maschhad beigesetzt werden.
2: Nach den schweren Erdbeben in Venezuela ist die Zahl der Todesopfer fast 3000 gestiegen. Tausende Menschen werden weiter vermisst. Die Suche nach Überlebenden dauert an.
5: Gleichzeitig wächst die Kritik an der Übergangsregierung. Hilfsorganisationen werfen den Behörden vor, auf die Katastrophe vorbereitet gewesen zu sein. Auch Rettungskräfte aus Deutschland sind im Einsatz.
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5: Die aktuellen Temperaturen: in Köln 21 Grad, in Hamburg 19 Grad, in Berlin und Dresden 18 Grad, in Frankfurt am Main 22 Grad, in Stuttgart 23 Grad, in München Erfurt und Münster 20 Grad.
2: Heute im äußersten Südwesten auch teilweise bis sonnig und trocken, heute höchstwertig zwischen 27 und 30 Grad.
5: Sonst wechseln zeitweise stark bewölkt und vermehrt Regen.
2: Im Nordosten meist trocken,
5: Höchstwerte 21 bis 27 Grad, an den Küsten um die 20 Grad.
2: Morgen im Norden und Osten stark bewölkt mit schauerartigem Regen und einzelnen Gewittern, lokal mit Starkregen.
5: 19 bis 23 Grad.
2: In der Südwesthälfte heiter bis sonnig und trocken, bei
5: 24 bis 32 Grad.
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7: 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Heute in Kärnten, Urlaub am See und auf den Bergen. Alexander Tauscher radelt um den Brennsee im Gegental.

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1: Reise in Austrias Süden. Aus Kärnten, Alexander Tauscher mit der Radioreise. Manchmal kann der Süden auch eine Abkühlung bedeuten. Gerade im Hochsommer, wenn Großstädte und ganze Landstriche unter der Hitzeglocke schwitzen, ist in den Bergen so ein wenig Abkühlung geboten. In der Region Nillstädter See, Bad Kleinkirchheim,

0: zum Spazierengehen, für Radfahrtouren,
1: vom Schatten des Waldes,
0: von der Sonne und
1: geschützt von der Sonne
0: und dem Sommer somit auch als schöne
2: Abkühlung. Gibt es hier Motorschifffahrt im Gegensatz beispielsweise zum Brennsee?
0: Ja, wir haben tatsächlich ein paar Linienschiffe, verschiedene Stationen anfahren.
1: Über die Mierstädter See, zum Beispiel, wenn man die ganze Fahrradtour um die Mierstädter See nicht machen möchte, kann man das auch mit einem Boot zum Beispiel abkürzen.
2: Weil damit die auch reden über Kohle, wie man so schön sagt, im altdeutschen kühle Ort. Orte, einen heißen Sommertag. Und da bietet sich ja natürlich der Mierstädter See an, gerade auch in solchen schattigen Orten, wie wir hier haben. Aber es gibt noch weitere, gleich in der Nähe, beispielsweise das Stift hier in Mühlstadt, wenn man durch den Kreuzgang läuft, durch den alten.
0: Ein sehr besonderer kultureller Ort für uns, Sternkirchen in ganz Kärnten, hat geschichtlich eine große Bedeutung für die Region.
1: Da gibt es auch immer wieder ganz tolle Kunstausstellungen
0: ganz in der Nähe. Und ganz in der Nähe vom Stift gibt es auch eine Schlucht, die Mierstädter Schlucht.
1: Und dann Schluchtweg, dort findet man ganz besondere Abkühlung im Sommer.
0: Kann man ein bisschen bergauf gehen und dort findet man etliche Wasserfälle, wo man sich auch an den Beinen ein bisschen abkühlen kann.
1: Also wirklich perfekt für einen heißen Sommertag.
2: Und auch die Granatschlucht ist ein weiterer Coolort.
0: Granatschlucht befindet sich in Radenstein
1: und Granat lässt schon darauf schließen, dass es mit Granatsteinen zu tun hat.
2: Wir haben ein sehr hohes Granatvorkommen in den Alpen, und das sind wunderschöne, kleine, funkelnde, dunkelrote Steine, die man auch beim Wandern überall tatsächlich finden kann. Das ist quasi das Granatvorkommen, weit über den Mierstädter See, vor vielen Jahren gewesen. Ist auch ein beliebter Punkt auch für frisch Verliebte, die sich dort das Jawort geben, jedenfalls das Versprechen.
0: Ja genau, es ist ein wunderschöner Ort mit herrlichem Blick auf den Mierstädter See. Eine besondere Wanderung ist der Weg der Liebe, der dort von der Lammersdorfer Hütte bis zur Alexanderhütte umführt, beziehungsweise auch umgekehrt. Das Thema Liebe in den Mittelpunkt gestellt und auf dem Weg mit Stationen thematisiert.
2: Und natürlich weitere viele Wanderwege. Auch die Triebquelle ist ein kühler Ort.
0: Bei den ganzen Cooldown Places, das Wasser ist auch der Wald, also unsere ganzen Cooldown Places mit Wasser und Wald kombiniert. In ganz verschiedenen Slow Trails, wir haben in unserer Region auch Slow Trails, beispielsweise am Ufer des Mierstädter Sees, wo man auch direkt am Wasser im Wald ganz entspannt spazieren gehen kann, die Slow Trails stehen für achtsam sein, bewusstes Ankommen, die Natur genießen und einfach wirklich mal runterkommen und vom Alltagsstress entfliehen.
2: Einerseits hier am Ufer des Sees, aber eben auch in den Bergen, da aber nicht so exponierter, jedenfalls der hohe Lage, so auf mittlerer Höhe verlaufen diese Slow Trails.
0: Ein zweiter Slow Trail befindet sich am Mirnock und dort gibt es auch ganz wunderbare Kneippbecken. Es gibt auch einen Kneippweg, auch eine ganz besondere Sache für den Sommer,
1: um sich den Kreislauf ein bisschen zu erfrischen.
2: Das ist dein Lieblingsort hier in der Region, Mierstädter See, Bad Kleinkirchen,
0: Nockberge. Also ein ganz besonderer Ort ist für mich einfach die Mierstädter Alpe, weil es mein Hausberg ist. Ich bin auf Seeboden, also auf direkt am Mierstädter See, direkt am Mierstädter See, manchmal auch von zu Hause weggegangen, und natürlich eine längere Tour. Wir sind dann auf die Mierstädter Alpe hoch und haben dort ganz wunderbare Kasnudeln gegessen, so wie wir es nennen, mit Nudeln gefüllt mit Quark, einer Mischung aus Quark, Kartoffeln und Minze, also ganz was typisches für Kärnten, natürlich ein Kaiserschmarrn zur Nachspeise.
2: Heinz Konrads mit der Ode an diese Mehlspeise, den Kaiserschmarrn, kennt man ja in ganz Österreich und darüber hinaus. Was die Kulinarik am Mühlstädter See betrifft, das erklärt uns gleich ein sehr innovativer Landwirt. Er ist viel, viel mehr. Manche sagen auch ein Tausendsasser.

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1: 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Die Radioreise mit Alexander Tauscher zwischen Kärntner Seen und Bergen. Entlang der Nockalmstraße präsentiert sich die Natur besonders reizvoll. Man passiert Seen und lichte Wälder und mit etwas Glück hört man auch das Pfeifen der Murmeltiere da. Urige Hütten und feine kulinarische Adressen, sie laden oft auf sonnige Terrassen ein. Wir sind nun dort, wo sich alpiner Geschmack mit mediterranen Einflüssen verbindet und treffen einen sehr innovativen Biobauern. Michael Karschenbauer hat gemeinsam mit vier anderen Landwirten die Karslaben in Radentheim gegründet. In dieser kleinen Genossenschaft wird unter anderem Bio-Heumilchkäse produziert. Und es klingt nicht nur gesund, ist es auch. Denn die Kräuter der Almen sind ja diese Genussfläche von Mutter Natur.
2: Also wir sind da in den südlichen Ausläufern der Nockberge mit Blick auf den Milchstättersee. Also unser Hof ist ja wirklich auf 1300 Meter gelegen. Und wir sind der einzige Hof am Laufenberg, der mit einem Blick auf den Milchstättersee hat. Das ist genau der Übergang zwischen Berg und See. Bewirtschaften wir ungefähr 15-20 Hektar, sehr steile Hektar.
1: Schon seit Generationen ist es ein Hof, den du übernommen hast, den du weiterführst?
2: Überhaupt die Höfe da bei uns in der Region, die sind meistens 300-400 Jahre alt. Also die Region ist eigentlich von oben besiedelt worden. Das heißt, die allerersten Einwohner sozusagen waren ja vor 300-400 Jahren wirklich die Bergbauern. Unten im Tal war es meistens sehr moosig. Wir haben leider nicht das Glück gehabt, dass wir geerbt haben. Also wir sind hergezogen. Also meine Frau ist überhaupt aus Wien. Ich komme aus der Steiermark und wir haben uns ein besonderes Platzl gesucht und bei uns am Milchstättersee gefunden.
1: Schön, ja, wenn man jeden Tag den See schaut und die Berge im Rücken hat.
2: Genau, die ersten Jahre war tatsächlich so, dass wir fünf Jahre lang den Hof und die Direktvermarktung mit Käse und Fleisch aufgebaut haben und irgendwann sind wir dann draufgekommen, jetzt sind wir fünf Jahre da, arbeiten praktisch 24/7 und waren noch kein einziges Mal im See baden. Dann irgendwann ist uns das dann bewusst geworden und gesagt, okay, jetzt müssen wir mal auf den See gehen und einhämpfen.
1: Das ist auch schön. Auf jeden Fall also Work-Life-Balance auch für den Landwirt.
2: Genau. Das hat ein bisschen gehabt, Nutzen hat es auch gehabt, dass er beim Heuarbeit bis dem ein bisschen staubig und da steht, das ist die wärmste und schönste Badewanne, die man sich vorstellen kann.
1: Trinkwasserqualität, genau, ja, warum die Leute nicht verstanden,
2: warum die Leute nach Kärnten zum Baden gefahren sind, weil wir ja gerade in der Steiermark oder in restlichen Österreich auch viele Seen haben, aber durch das warche Wasser, die Nockbergen, der Dialekt, die Kulinarik ist eher zu spitzig und zu scharf, alles ein bisschen feiner und das weiche Wasser, das ist wirklich sehr angenehm da zu schwimmen.
1: Manche in der Adria wünschen so ein Wasser, wie es hier gibt.
2: Absolut bestes Wasser, bester Ausblick, kein Stau, nette Leute.
1: Und keine Algen. Und du hältst ja Viehwirtschaft, also du hast richtig Viehwirtschaft.
2: Also meine Frau und die kommen eigentlich nicht aus der Landwirtschaft, waren aber dann 10 Jahre lang auf Almen als Senner und haben dort Käse gemacht. Irgendwann ist dann der Wunsch immer mehr geworden, dass wir eigene Tiere haben und einen eigenen Hof haben und das bewirtschaften. Und dann haben wir das gestartet und haben spezielle Tierrassen für unseren Standort gesucht. Und bei den Ziegen war es relativ einfach, da war die steirische Scheckenziege, perfekte Zwei-Nutzungsrasse, wo man gesagt hat, wir haben Milch, aber auch Fleisch. Beim Kärntner Brillenschaf ist es ja sowieso aufgelegt, das ist die heimische Schafrasse, die haben so schwarze
1: Brillen.
2: Ja, die haben richtig schwarze Ringe. Wenn du was Brillenschaf, dann leuchtet dir das ein. Das ist eine Rarität, was wir da haben. Und bei den Rindern war es ein bisschen schwieriger, weil früher hat jedes Tal und jede Region, so sind sie ja benannt worden, eigene Tierrasse. Die haben da ein paar verschiedene Tierrassen ausprobiert und sind dann irgendwie beim Tiroler Grafi hängen geblieben. Also das ist auch für uns die perfekte Zwei-Nutzungsrasse. Erst einmal sind sie wunderschön mit Hörnern, also das ist wirklich ein Tier, was man schön gern anschaut. Durch das dunkle Horn sind sie sehr gelände am Berg gängig. Wir nutzen dann das Fleisch, aber auch die Milch, also ist eine perfekte Zwei-Nutzungsrasse für uns.
1: Schlachtet ihr selbst? Habt ihr einen Schlachthof?
2: Ja, wir haben das Glück, dass der Nachbar einen Schlachthof hat, auch in der Region mit Nockfleisch haben wir uns super Partner, der was eben eine kleine Metzgerei hat, der Lehrlinge ausbildet, so wie wir mit der Kassler haben die ja wirklich ein super Handwerksbetrieb da vorne, ungefähr 20 Minuten hin. Ich schlachte aber meine Tiere selber, weil ich das hört sich immer blöd an, wenn man sagt, man tut das gerne, aber man hat eine Verbindung zu den Tieren, man zieht die groß, man beschäftigt die mit Jahrzehnte oft und dann ist einfach der letzte Teil, das will ich dann auch selber machen, das ist mein Qualitätsanspruch.
1: Die Qualität des Fleisches, klar, einerseits die Lage, aber vor allem auch durch das, worauf sie gerade. Und das ist ja Bio-Gras, euer Heu, euer besonderes. Ja, ihr bewirtschaftet diese Weiden auch selbst.
2: Wir haben ja die Karslam gegründet und das war die erste Bio-Heumilch-Käserei in Kärnten. Und Bio-Heumilch heißt, das ist der höchste Standard der Milch, also einmal der Öko, also Gedanke, also zertifizierte Bio-Landwirtschaft. Zum anderen silagefrei, also nicht, dass Silage schlecht ist, aber das Heu hat natürlich auch einen ganz anderen Einflussfaktor auf die Käseerzeugung und das ist die höchste Güteklasse. Und ich glaube schon, dass man merkt, dass ihr erstens nicht, wie es dem Tier aufnimmt, geht, aber was das Tier aufnimmt, also die ganzen Komponenten, soziale Kontakte, der Umgang, Mensch-Tier-Kontakt, aber das, was sie frisst und trinkt und wie es ihr auch vorgeht, das merkt man dann schon in der Produktqualität.
1: Das auch aus der Milch heraus, diesen hohen Anteil
2: an Heu. Ich glaube nicht, also so ehrlich muss man auch sein, dass wenn du jetzt wirklich drei, vier verschiedene kalte Milchgläser nebeneinander hast, dann wirst du wahrscheinlich nicht den Unterschied schmecken zwischen Bio oder ob das mit Silage ist oder nur mit Heu, ob das die höchste Güteklasse ist, Bergmilch, Almilch. Ich glaube, die Konsumentin und der Konsument, der muss sich auch nicht nur mit dem Geschmack auseinandersetzen, sondern auch mit dem Produktstandard. Und es reicht, glaube ich, nicht mehr, dass man immer noch sagt, was schmeckt am besten, sondern auch sagt, wo kommt es her, wie wird es produziert.
1: Das so oft zitierte Wort Nachhaltigkeit ist damit auch gemeint. Ich finde, da sollte man niemals mit dem erhobenen Zeigefinger auftreten, aber an dem Beispiel, an dem es eben der Biolandwirt erwähnt hat, denke ich, da wird es jedem verständlich.

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1: Die Radioreise mit Alexander Tauscher geht langsam in die Schlussetappe. Heute Urlaub in der Region Millstätter See, Bad Kleinkirchheim, Nordberge. Am Nordufer dieses Millstätter Sees erhebt sich die Millstätter Alpe, ein großes Wandergebiet mit dem berühmten Enzian-Granatsteig. Es ist die Region mit dem größten Granatvorkommen in den Alpen. Wanderer, die nehmen hier gerne mal so einen kleinen Granatstein als Souvenir mit. Michael Karschenbauer, er empfiehlt als kulinarisches Souvenir einen Heumilchkäse.
2: In Radenden, das ist praktisch genau in den Nockbergen und am Milchstättersee haben wir eine Schaukäserei gebaut. Also da kann man uns beim Arbeiten zuschauen, da sieht man einfach wie der Käse mit kleinen Videos und einer Erklärtafel, wie einfach aus der wunderbaren Milch aus der Region Käse wird.
1: Der Käse ist einer, den man hier zum Frühstück ganz normal isst, oder ist es so ein Genießerkäse zum schönen Glas Wein am Abend?
2: Also wir haben beides da, also wir sitzen ja gerade am wunderschönen Milchstättersee in der Villa Medin. Also wir betreiben ja eben im Schäftshorn da das Eigengeschäft, das haben schon einige Restaurants in der Region am Frühstück, aber natürlich der zwölfmonatige Bergkäse, das ist dann, wie du sagst, ein Highlight fürs Glasl Wein.
1: Weil du gerade schon ansprichst, die sind nicht nur, also Tausendsasser, nicht nur Landwirt.
2: Biozertifiziert und regional mit Genussland Kärnten zertifiziert, wirklich eine regionale, nachhaltige Küche zu machen, was ein bisschen eine neue Rentatscha zur Bistro-Küche wie aus dem Schlitten kommt. Aber wirklich das Fundament ist unser Hof, die Kaslaben, und das wird man schon auf alle Fälle mal probieren.
1: Probieren sich ja auch Fisch, wenn wir schon hier am Mischtelsee sind. Auch historisch bedingt Rheinland waren ja die Fische, die geliefert wurden, bis an das Kaiserhaus nach Wien, aber auch in die Residenz nach München, also sicher bei euch auf der Karte.
2: Ja, absolut. Wir versuchen, noch ein bisschen die Karte zu verhindern, aber es ist wirklich ein Muss, es ist die Rheinanke vom See. Also wir haben wirklich noch Berufsfischer, die aus dem Mischtelsee die Rheinanke bringen. Gibt es übrigens bei uns mit Kartoffeln, Rosmarin schauen und dann das Salzzitronen.
1: Und um es zu beschreiben, wer noch nicht kennt,
2: eher klein, ein heller Fisch, der muss geschubt werden. Schaut optisch schon ein bisschen leicht filigran aus, aber der Geschmack, wenn man den richtig saftig ausbrät, der Geschmack ist einfach so fein, das passt wieder zum Kern. Das ist jetzt nicht irgendein, was die überfordert oder was die überrollt mit dem Geschmack, sondern das ist das zweite Feine. Du merkst einfach, dass das beim Essen schon, dass das gut und gesund ist.
1: An anderen Orten des Millstätter Sees werden diese Rheinanken auch geräuchert oder als Steckerfisch angeboten. Sie sind in jedem Fall eine ausgesprochene Delikatesse in Kärnten. Weiter nach Süden schließen sich ja andere schöne Kärntner Seen an und deswegen haben wir in alle Himmelsrichtungen Radioreisen zur Urlaubsverlängerung. Mehrere Sendungen drehen sich um den Farkasee. Mit uns geht es nach Klagenfurt und auch rund um den Wörthersee. Und auf etlichen Radioreisen sind wir in den Nordbergen unterwegs. Das alles in unserem großen akustischen Kärnten-Urlaubskatalog ist das zu finden unter www.radioreise.de. Hier gibt es so einen Podcast, auch Bilder und Texte in den Blogs. Radioreise.de und überall da, wo man rund um den Millstätter See gute Podcasts finden kann. Zum Abschied der Gruß aus Kärnten, wo man ja schon leise auch das Arrivederci hört oder auch das Svidenir und das aus den Mündern von Gästen aus aller Welt. Deswegen sage ich zum Abschied Goodbye, au revoir, adios, Svidenir, Marhaba und Shalom. Und die Einheimischen, die grüßen zum Abschied mit einem herzlichen Servus.
3: Servus, ich bin der Christian.
4: Servus, ich bin der Christian.
3: Und Servus vom See.
4: Da Flo nochmal von der Sportschule.
5: Ich wünsche allen Bikern, allen Zuhörern einen super schönen Tag und vielleicht kommt es mal vorbei.
6: Servus, ich bin Erika Balle vom Brennsee. Und meine Familie und ich, wir brennen für unsere Leidenschaft, Gastgeber zu sein. Und mein Credo ist, wenn ich innerlich brenne, kann ich strahlen.
2: Das ist nochmal der Michael. Danke für den Besuch. Pfiat euch und bis bald zwischen Berg und See.
7: Danke fürs Zuhören. Ich sage, pfiat euch unsere Region. Was unsere Region ist, unser Motto Leilassen, das heißt so viel wie die Dinge einfach mit Gelassenheit sehen und einfach entspannt.
8: Servus, ich bin der Markus Böhm.
9: Servus, ich bin der Markus Böhm.
8: Ranger hier im Kirchspirnpark. Wenn ich euch einen Tipp zum Schluss mitgeben darf, wenn du glaubst, du bist ein Gipfel, war es nur eine Stufe.
1: Deswegen steuern wir so schnell wie möglich die nächste Stufe. Bleiben Sie schön reisefreudig, meine Damen und Herren, denn es gibt noch mindestens 1000 Orte in dieser Welt zu entdecken. In diesem Sinn, wie immer, bis bald.

0: Es wird 12 Uhr.
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2: Ich bin Selke Reich. US-Präsident Trump hat die Feiern zum 200. Unabhängigkeitstag der USA mit einer Rede in Washington beendet. Vor tausenden Menschen bezeichnete er die Vereinigten Staaten als Gottbestimmt und warte erneut vor einer kommunistischen Bedrohung.
3: Außerdem nutzte Trump die Veranstaltung, um für seine politische Rede folgte ein großes Feuerwerk über der US-Hauptstadt.
4: Zuvor hatte ein Unwetter die Feierlichkeiten unterbrochen.
3: Das Festgelände musste zwischenzeitlich geräumt werden.
4: Redaktion.
2: In Erfurt endet heute der Bundesparteitag der AfD. Am zweiten Tag beraten die Delegierten noch über Änderungen an der Parteisatzung und weitere interne Regeln. Bereits gestern wurden Alice Weidel und Tino Chrupalla als Parteivorsitzende wiedergewählt. Beide betonten mit Blick auf die kommende Landtagswahl auf Regierungsverantwortung.
5: Begleitet wurde der Parteitag von Protesten mit zehntausenden Teilnehmern.
2: Vier von zehn Beschäftigten in Deutschland glauben, dass sie ihren jetzigen Beruf nicht bis zur Rente ausüben können. Das geht aus einer Auswertung des Deutschen Gewerkschaftsbundes hervor. Besonders häufig betrifft das Beschäftigte in der Pflege, im Handwerk und in Erziehungsberufen.
5: DGB-Chefin Fahimi fordert deshalb bessere Arbeitsbedingungen und warnt vieler Beschäftigter zu unterschätzen.
2: Im Iran haben die öffentlichen Trauerfeiern für den getöteten Opa von Führer Khamenei begonnen. Nach den schweren Erdbeben in Venezuela ist die Zahl der Todesopfer auf fast 3000 gestiegen. Die Suche nach Überlebenden dauert an. Gleichzeitig wechselt sich die Übergangsregierung an der Übergangsregierung. Hilfsorganisationen werfen den Behörden vor, nicht ausreichend auf die Katastrophe vorbereitet gewesen zu sein. Auch Rettungskräfte aus Deutschland sind im Einsatz.
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2: Die aktuellen Temperaturen. In Köln 21 Grad, in Hamburg und Bremen 19, in Berlin und Dresden 18, in Frankfurt am Main 22, in München, Erfurt und Münster 20 Grad. Heute im äußersten Südwesten oft heiter bis sonnig und trocken. Heute höchstwerten zwischen 27 und 30 Grad. Sonst wechseln zeitweise stark bewölkt und vermehrt Regen. Im Nordosten meist trocken. Höchstwerte 21 bis 27 Grad. An den Küsten um die 20 Grad. Morgen im Norden und Osten stark bewölkt mit schauerartigem Regen und einzelnen Gewittern, lokal mit Starkregen. 19 bis 23 Grad. In der Südwesthälfte heiter bis sonnig und trocken, bei 24 bis 32 Grad.
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0: Und damit hallo und herzlich willkommen zu eurem Top 20 Countdown mit Cat und Felix. Letzte Runde Felix und Cat kommt gleich. In den nächsten zwei Stunden werfen wir einen Blick auf die Verkaufscharts, verschiedene Verkaufscharts, verschiedene deutscher Internetportale, und die Top 20 der zweiten Stunde und außerdem Hünde, wie immer auch aktuelle Hits, wie immer auch aktuelle Hits und aus Amerika. Und der ist heute alles dabei. Und Test.
1: Hallo, heute wir unter anderem Leute, wie unter anderem Nico Santos, aktuelle zu Madonna, aktuelle zu Madonna, Robin und natürlich unsere Nummer.
0: Und natürlich unsere Nummer. Ja, bevor es so richtig losgeht, Und das ist jetzt hier gestiegen, und zwar auf der 9 auf die Nummer 3, Kino Sound, Kino Sound, Kino Sound, Kino Sound, Kino Sound, Kino Sound, Kino Sound, Kino Sound, 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

0: Der erste neue Hit diese Woche, der erste neue Hit diese Woche in den deutschen Download-Charts, eingestiegen auf der 46. Das war Nico Santos und die Frage an alle Hörer.
1: Why don't you stay?
2: Why don't you stay ist die dritte Single-Veröffentlichung von Nico Santos in diesem Jahr. Er sagt zu seinem neuen Titel, er trägt dieses Gefühl von Freiheit in sich, irgendwo zwischen nostalgischer Indie-Energie und der Sehnsucht nach einem Augenblick, der nicht enden soll. Roadtrip-Festival-Zeit mit Freunden, dieses Lebensgefühl steckt für mich in diesem Song.
3: Nico Santos,
2: Why Don't You Stay?
0: Und dies hier ist diese Woche der erste neue Hit aus den Singlecharts aus England. Und zwar dort eingestiegen auf die Nummer 75.
4: Dies hier ist der neueste von Benson Boone.
0: Auf My Life.

0: Auch das hier ist neu diese Woche in den deutschen Download-Charts. Eigentlich auf der 45. Eingestiegen auf der 45. Das war Dirty Good Grim und Age.
1: Hologram ist die zweite Single-Auskopplung aus dem angekündigten 8. Studioalbum Pure von Delta Goodrem. Mit der ersten Auskopplung Eclipse hatte sie in diesem Jahr Australien beim Eurovision Song Contest in Wien in Österreich vertreten. Sie sagt, Hologram wurde am gleichen Tag wie Eclipse geschrieben. Dieser Song entstand spät in der Nacht zusammen mit meinen Songwritern. Wir haben uns von den Klavieren, Gitarren und anderen rumstehenden Instrumenten inspirieren lassen. Delta Goodrem, Hologram.
0: Und die Serien war dran und zugang aus den Charts auf der 25, hier ist Phoebe Bridgers und der Hit Lost Boys.

0: Diese Woche in den deutschen Charts erschien von A-Lock und Jennifer Lopez und heißt Everything's Fine
1: ist die sechste Single-Veröffentlichung des brasilianischen DJs A-Lock in diesem Jahr. Es ist seine erste Zusammenarbeit mit Jennifer Lopez. Vom Song gibt es zwei Versionen, AM und PM. Die AM-Version soll intimer klingen und die PM-Version tanzbarer sein. A-Lock und Jennifer Lopez, Everything's Fine, PM.
0: Und die CM war draufsteiger aus den Single-Charts aus England und zwar gestiegen von der 65 auf die Nummer 49, DCS Illicit Race und DCS Hated, da heißt Bloodstream.

0: Brian Adams ist zurück in den deutschen Download-Charts. Diese Woche steigt er ein mit dem neuesten Hit auf der Nummer 40 und der heißt 51st State.
1: Brian Adams hat seinen neuen Titel 51st State am 1. Juli veröffentlicht, dem kanadischen Nationalfeiertag. Er sagt, ich wollte etwas über Kanada schreiben, weil Kanada meine Heimat ist. Es gibt mehr, das uns verbindet, als dass es uns trennt. Das ist eine Hommage an den Stolz und Geist meiner kanadischen Mitstreiter. Der Rest ist nur Lärm. Brian Adams, 51st State.
0: Titel, der ist inzwischen zum 55. Mal erzielt in der Single-Parade in England. Und diese Woche zum 15. Mal auf der Nummer 1. Jetzt wieder gestiegen von der 4 auf die Nummer 1. Das ist Sam Fender zusammen mit Olivier Dean. Und das der Hit, der heißt Rain.

0: Update ist neu diese Woche.
1: Update ist neu diese Woche. Für die Vocals hat er Aidan Martin engagiert. Der ist 36 Jahre alt und stammt aus England. Bisher war er mehr als Songwriter aktiv und schrieb Titel unter anderem für Teddy Swims und Joss Stone. Ügel, French Montana, David Guetta und Aidan Martin.

Wir hören diese Woche alle Neuzugänge aus dem Single Charts aus Amerika. Der Single Charts aus Amerika. Der erste auf der 100. Das heißt auf der 100. Das heißt Kenny Chesney. Und die einzige andere. Und die einzige andere. Eingestiegen auf der 89. Hier ist Baby Zimmerman. Und Chevy

0: Katy Perry ist neu auf der Nummer 29 diese Woche in den deutschen Dauercharts mit dem Hit Watch It Burn.
1: Ist die erste Single-Veröffentlichung von Katy Perry in diesem Jahr.
2: Die Kritiker mögen den Song.
1: Er sei kraftvoll und ungewöhnlich ernst und eine ältere Schwester zu ihrem Song Hot and Cold. Man sah aber auch Parallelen zur Musik von Linkin Park aus den 2000er Jahren. Katy Perry, Watch It Burn.
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0: Es wird 13
1: es wird
0: Uhr.
1: 13 Uhr.
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3: Ich bin Silke Rech. In Erfurt geht heute der Bundesparteitag der AfD
4: zum Abschluss beraten die Delegierten
5: Außerdem wollen die wiedergewählten Parteivorsitzenden Weidel noch einmal zu den Delegierten sprechen. Bereits gestern waren beide für weitere zwei Jahre im Amt begleitet worden. Begleitet wurde der Parteitag von 10.000 Teilnehmern. Nach Angaben der Polizei wurden 48 Straftaten, 11 Ordnungswidrigkeiten und mehrere leicht verletzte registriert.
6: Redaktion.
3: US-Präsident Trump hat den 250. Unabhängigkeitstag der Vereinigten Staaten als Krönung der Geschichte und sagte, das Beste stehe dem Land noch bevor. Außerdem warnte Trump erneut vor einer kommunistischen Bedrohung. Die Feiern wurden von Veteranen und einem großen Feuerwerk begleitet. Wegen eines Unwetters begann Trumps Rede allerdings mit mehr als einer Stunde Verspätung. 4 von 10 Beschäftigten in Deutschland glauben, dass sie ihre Rente nicht bis zur Rente ausüben können. Das geht aus einer Auswertung des Deutschen Gewerkschaftsbundes hervor. Besonders häufig betrifft das Menschen im Handwerk, in der Pflege und in psychisch belasteten Berufen.
4: Für die Analyse wurden rund 28.000 Beschäftigte befragt.
3: In Südfrankreich kämpfen rund 600 Feuerwehrleute gegen einen großen Waldbrand. Wegen der Flammen wurden Anwohner aufgefordert, sich auf eine mögliche Evakuierung vorzubereiten. In der Region herrschen seit Wochen Hitze und Trockenheit.
4: Auch in Griechenland gab es mehrere große Brände. Dichte Rauchschwaden zogen über bewohnte Gebiete.
3: Bei einer Auseinandersetzung am Rande einer Party in Essen ist jemand ermordet. Drei weitere Menschen wurden durch Stichverletzungen verletzt. Die Polizei nahm einen Tatverdächtigen fest. Wie es zu dem Streit kam und woran er mein Staat wird, jetzt von einem Mordkommission ermittelt. Nach medienberichten handelt es sich bei dem Todesopfer um einen Todesopfer.
4: 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Die aktuellen Temperaturen: in Köln 23 Grad, in Hamburg 22 Grad, in Berlin 21, in Frankfurt am Main 23, in Stuttgart 25, in Erfurt 22 Grad.
3: Heute im äußersten Südwesten noch heiter bis sonnig und trocken, heute Höchstwerte zwischen 27 und 30 Grad.
4: Sonst wechseln zeitweise stark bewölkt und vermehrt Regen.
3: Im Nordosten meist trocken.
4: Höchstwerte 21 bis 27 Grad, an den Küsten um die 20 Grad.
3: Morgen im Norden und Osten stark bewölkt mit schauerartigen Regen und einzelnen Gewittern, lokal mit Gewittern. 19 bis 23 Grad.
4: In der Südwesthälfte heiter bis sonnig und trocken bei 24 bis 32 Grad.
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0: Hauptzugänge, unter den Neuzugänge, unter den Ausgänge, den deutschen Nachwuchs, dazu die 20, die ist gefallen von der 15, die ist gefallen von der 15,
1: die 19,
0: doch dafür vor, immer,
1: und die
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0: Auf der 17 von der 40 gefallen.
1: Auf der 17 von der 40 gefallen. Alex Warren und Fever Dream.
0: Auf der 16 von der
1: 40 gefallen. Minaj und Justin Bieber.
0: Auf der 14 von der 12
1: gefallen.
0: Hier ist Harry Styles und

fällt dann 10 auf die 12 diese Woche in den deutschen Download Charts und den deutschen Download Charts von Olivia Rodrigo und Drop Dead. Und hier ist die 11, gefangen von der 7. Hier ist DJ Lemmos.

wieder auf der 8 diese Woche in den deutschen Download-Charts. Das war The Second Voice und hier mit Bibi. Und wisst ihr, dass ich menschliche Musik auf der 7 von der 64 gestiegen? Hier ist Madonna und der Hit in der Heist.

immer seltsamer, die Chance wird immer seltsamer, die aus dem Jahr 2010 oder 49 auf die 6, das ist Robin und dann sind auf My Own, dann sind wieder erfolgreich, warum ist er erfolgreich, wir müssen ihn fragen, denn er ist Mr. Know-It-All, er steigt für den

0: Woche auf der Nummer 1 in den deutschen Woche auf der Nummer 1 in den deutschen Nummer 2, das war jetzt wieder auf der Nummer 2, das war Ugel, Email Angel und Alternati und Moving to the Sun. Und unsere Nummer 1?
1: Unsere Nummer 1 ist zum vierten Mal auf der Nummer 1 Position zu finden. Es ist der erste Hit und die erste Nummer 1 für das Duo Shakira und Burna Boy. Hier sind sie mit Die Die. This week's number one.

0: Es wird 14 Uhr.
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2: Ich bin Silke Rech. In Erfurt geht heute der Bundesparteitag der AfD zu Ende.
3: Zum Abschluss beraten die Delegierten, wie der gewählten Parteivorsitzende Weidel für weitere interne Regeln im Amt bestätigt wurde. Begleitet wurde der Parteivorsitzende Tausend Enthalten, nach Angaben der Polizei wurden 48 Straftaten und 11 Ordnungswidrigkeiten registriert.
2: US-Präsident Trump hat die Feiern zum 250. Unabhängigkeitstag der USA für eine Rede genutzt. Er bezeichnete die Vereinigten Staaten als Krönung der Geschichte und sagte, das Beste stehe dem Land noch bevor. Außerdem warnte Trump erneut vor einer kommunistischen Bedrohung. Die Feiern wurden für Veteranen und für einen großen Feuerwerk begleitet. Wegen eines Unwetters begann Trumps Rede allerdings mit mehr als einer Stunde Verspätung. Vier von zehn Beschäftigten in Deutschland glauben, dass sie ihren Beruf nicht ausüben können. Das geht aus einer Auswertung des Deutschen Gewerkschaftsbundes. Besonders häufig betrifft das Menschen im Handwerk, in der Pflege und in psychisch belasteten Berufen. Für die Analyse wurden rund 28.000 Beschäftigte befragt. In Südfrankreich kämpfen rund 600 Feuerwehrleute gegen einen großen Waldbrand. Wegen der Flammen wurden Anwohner aufgefordert, sich auf eine mögliche Evakuierung vorzubereiten.
4: In der Region herrschen seit Wochen Hitze und trockene Brände. Auch in Griechenland gab es mehrere große Brände. Dichte Rauchschwaden zogen über bewohnte Gebiete.
2: Bei einer Auseinandersetzung am Rande einer Party in Essen ist drei weitere Menschen verletzt. Die Polizei nahm einen Tatverdächtigen fest. Wie es zu dem Streit kam und woran der Mann starb, wird von einer Mordkommission ermittelt. Nach Medienberichten handelt es sich bei dem Todesopfer um einen Sicherheitsmitarbeiter.
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2: Die aktuellen Temperaturen in Köln 22 Grad, in Hamburg 22 Grad, in Bremen 23 Grad, in Berlin 21 Grad, in Frankfurt 23 Grad, in Stuttgart 25 Grad, in Erfurt 22 Grad. Heute im äußersten Südwesten auch heiter bis sonnig und trocken, mit Höchstwerten zwischen 27 und 30 Grad. Sonst wechseln zeitweise stark bewölkt und vermehrt Regen. Im Nordosten meist trocken, Höchstwerte 21 bis 27 Grad, an den Küsten um die 20 Grad. Morgen im Norden und Osten stark bewölkt mit schauerartigen Regen und einzelnen Gewittern, lokal mit starkem Regen. 19 bis 23 Grad. In der Südwesthälfte heiter bis sonnig und trocken bei 24 bis 32 Grad.
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0: Es wird 15
1: es wird
0: Uhr.
1: 15 Uhr.
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3: Ich bin Silke Rech. Die Polizei hat ihren Einsatz bei den Protesten gegen den AfD-Bundesparteitag in Erfurt verteidigt.
4: Nach Angaben eines Sprechers versuchten Demonstrierende, Absperrungen zu durchbrechen und Einsatzkräfte anzugreifen.
5: Deshalb habe die Polizei körperliche Gewalt eingesetzt, mehrfach Pfefferspray verwendet und bei einer Blockade der A71 auch Schlagstöcke genutzt.
6: Insgesamt seien die Proteste aber weitgehend friedlich verlaufen. Der AfD-Parteitag endet heute mit weiteren Beratungen unter anderem über Änderungen an der Parteisatzung.
3: Die Bundesnetzagentur kann frühestens 2028 wieder überprüfen, ob die Deutsche Post schnell genug zustellt. Grund ist ein verlorener Rechtsstreit um die Vergabe eines Auftrags für die sogenannte Laufzeitmessung. Deshalb muss das Verfahren komplett neu gestartet werden. Nach dem Gesetz müssen 95% aller Briefe innerhalb von drei Tagen beim Empfänger ankommen. Laut der Deutschen Post wurde diese Vorgabe im vergangenen Jahr mit 7,4% erfüllt.
7: Taiwan führt im Militär nach mehr als 20 Jahren wieder Antikommunismuskurse ein.
3: Das Verteidigungsministerium begründet den Schritt mit zunehmenden Einflussversuchen aus China. Soldaten sollen künftig wieder stärker für mögliche Bedrohungen sensibilisiert werden. China betrachtet das demokratisch regierte Taiwan als Teil seines Staatsgebiets.
7: Die Regierung in Taipei sieht die Regelmäßigen Militärmanöver Chinas und die Insel als Bedrohung an.
3: Nach dem Großbrand auf dem Stuttgarter Großbrand geht die Polizei von einem Schaden in zweistelliger Millionenhöhe aus. Mehr als 200 Einsatzkräfte waren über 16 Kräfte im Einsatz, um Flammen zu löschen. Verletzt wurde niemand.
7: Die Brandursache ist noch unklar.
3: Die Ermittler wollen das Gelände morgen untersuchen und suchen Teile des Großmarkts, die bereits wieder geöffnet werden. Deutschland leidet weiter unter Trockenheit, besonders im Süden und Osten des Landes. Seit den vergangenen Herbstfilzen sind größere Niederschläge so, dass Helmholtz die jüngste Hitzewelle zusätzlich ausgetrocknet. Fachleute warnen vor Folgen für Wälder, Flüsse und die Landwirtschaft.
7: Selbst ein regenreicher Sommer dürfte das Wasserdefizit nach Einschätzung der Experten nicht vollständig ausgleichen.
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7: Die aktuellen Temperaturen: in Köln 25, in Berlin 24, in Berlin 23, in Frankfurt am Main 25, in Stuttgart 27, in Stuttgart 24, in Münster 24 Grad.
3: In den kommenden Stunden vor allem in der Mitte und im Südosten des Landes überwiegend stark bewölkt und zeitweise schauerartiger Regen.
7: Im Südwesten teils klar und trocken.
3: Morgen im Norden und Osten stark bewölkt mit schauerartigem Regen und einzelnen Gewittern, lokal mit Starkregen. 19 bis 23 Grad.
7: In der Südwesthälfte heiter bis sonnig und trocken bei 24 bis 32 Grad.
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0: Es wird 16 Uhr.
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2: Ich bin Silke Rech. Die Polizei hat ihren Einsatz bei den Protesten gegen den AfD-Bundesparteitag in Erfurt verteidigt. Nach Angaben eines Sprechers versuchten Demonstrierende, Einsatzkräfte anzugreifen. Deshalb haben die Polizei körperliche Gewalt eingesetzt, mehrfach Pfefferspray verwendet und bei einer Blockade der A71 auch Schlagstöcke benutzt.
3: Insgesamt seien die Proteste aber weitgend friedlich verlaufen. Kritik kam von einer Bürgerrechtsorganisation, die den Polizeieinsatz als überzogen bezeichnete. Der AfD-Parteitag endet heute mit weiteren Beratungen, unter anderem über Änderungen an der Parteisatzung. Redaktion.
2: Die Bundesnetzagentur kann 2028 wieder überprüfen, ob die deutsche Post schnell genug zustellt. Grund ist ein verlorener Rechtsstreit um die Vergabe eines Auftrags für die sogenannte Laufzeit. Deshalb muss das Verfahren komplett neu gestartet werden. Nach dem Gesetz müssen 95% aller Briefe innerhalb von drei Werktagen beim Empfänger ankommen. Laut der Deutschen Post wurde diese Vorgabe im vergangenen Jahr mit 7,4% erfüllt. Taiwan führt im Militär nach mehr als 20 Jahren wieder Antikommunismuskurse ein. Das Verteidigungsministerium begründet den Einflussversuchen aus China. Soldaten sollen künftig wieder stärker für mögliche Bedrohungen sensibilisiert werden. China betrachtet das demokratisch regierte Taiwan als Teil seines Staatsgebiets. Die Regierung in Taipeh sieht die regelmäßigen Militärmanöver Chinas rund um die Insel als Bedrohung an. Nach dem Großbrand auf dem Stuttgarter Großmarkt geht die Polizei von einem Schaden zweistelliger Millionenhöhe aus. Mehr als 200 Einsatzkräfte waren im Einsatz, um Flammen zu löschen. Verletzt wurde niemand. Die Brandursache ist noch unklar. Die Ermittler wollen das Gelände morgen untersuchen und suchen Teile des Großmarkts. Teile des Großmarkts konnten bereits wieder geöffnet werden.
4: Deutschland leidet weiter unter Trockenheit, besonders im Süden und Osten des Landes.
2: Seit den vergangenen Herbstfühlen ist das Helmholtz-Institut. Die jüngste Hitzewelle hat die Böden zusätzlich ausgetrocknet. Fachleute warnen vor Folgen für Wälder, für Wälder, für Flüsse und die Landwirtschaft. Selbst ein regenreicher Sommer dürfte das Wasserdefizit nach Einschätzung der Experten nicht vollständig ausgleichen.
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2: Die aktuellen Temperaturen: in Köln 25 Grad, in Hamburg und Bremen 23 Grad, in Berlin 24, in Frankfurt am Main 25, in Stuttgart 27, in München und Erfurt 24 Grad. In den kommenden Stunden, vor allem in der Mitte und im Südosten des Landes, überwiegend starkbewölkt und zeitweise schauerartiger Regen. Im Norden und Osten stark bewölkt mit schauerartigen Regen und einzelnen gewitterlokalen Starkregen. 19 bis 23 Grad. In der Südwestenhälfte heiter bis sonnig und trocken bei 24 bis 32 Grad.
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0: Es wird 17 Uhr.
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2: Ich bin Silke Reich. Die AfD hat ihren zweitägigen Bundesparteitag in Erfurt beendet. Zum Abschluss beschlossen die Delegierten mehrere Änderungen der Parteisatzung.
3: Die Parteivorsitzenden Weidel und Kruppalla erklärten, nun liege der Schwerpunkt auf den Landtagswahlen im September. Ziel sei es, künftig Regierungsverantwortung zu übernehmen.
4: Die Polizei zog eine überwiegend positive Bilanz der Proteste gegen den Parteitag. Nach Angaben der Behörden verliefen die meisten Kundgebungen friedlich. Vereinzelt kam es aber zu Auseinandersetzungen mit Demonstrierenden. Dabei setzte die Polizei unter anderem Pfefferspray ein.
3: Noah Ulrich, Redaktion.
2: Im Iran gehen die Trauerfeiern für den getöteten Oberführer Ali Khamenei weiter. Bei der Zeremonie in Teheran fehlt erneut sein Sohn und Nachfolger Mojtaba Khamenei. Das sorgt für Spekulationen über seinen Gesundheitszustand. Nach Medienberichten soll er bei einem Angriff Ende Februar schwer verletzt worden sein. Die Trauerfeiern sollen insgesamt eine Woche dauern. Zwei Tage vor dem NATO-Gipfel in Ankara hat die türkische Polizei bei Razzien in mehreren Provinzen 39 Menschen festgenommen. Die Behörden werfen ihnen unter anderem die Mitgliedschaft in einer extremistischen Gruppierung vor. Laut türkischer Medien sind unter den Festgenommenen auch Journalisten, Wissenschaftler und Mitglieder linker Gruppen. Journalisten und Anwaltsverbände kritisieren die Festnahmen und fordern ihre Freilassung. Vor der Küste des Jemen ist ein Frachtschiff angegriffen worden. Nach Angaben der britischen Seehandelsaufsicht öffnete ein kleines Boot das Feuer auf das Schiff. Die Sicherheitskräfte an Bord schossen zurück. Verletzt wurde niemand. Wer hinter dem Angriff steckt, ist bislang unklar. In der Region greifen immer wieder Houthi-Rebellen und auch somalische Piratenschiffe an. Die Ölstaaten der OPEC Plus wollen ihre Fördermenge ab August erneut erhöhen. Die Mitgliedsländer einigten sich zuletzt auf zusätzlich 188.000 Barrel Öl pro Tag. Trotz der jüngsten Lieferengpässe durch den Krieg mit dem Iran sind die Ölpreise inzwischen wieder deutlich gesunken. Sie liegen etwa auf dem Niveau vor dem Konflikt.
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2: Die aktuellen Temperaturen. In Berlin 25, in Dresden 26, in Frankfurt am Main 23, in Stuttgart 25, in München 24, in Erfurt 23 und in Erfurt 21. In den kommenden Stunden vor allem in der Mitte und im Südosten des Landes überwiegend stark bewölkt und zeitweise schauerartiger Regen. Im Südwesten teils klar und trocken. Morgen im Norden und Osten stark bewölkt mit schauerartigem Regen und einzelnen Gewittern lokal mit Starkregen. 19 bis 23 Grad. In der Südwesthälfte heiter bis sonnig und trocken bei 24 bis 32 Grad.
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0: Es wird 18 Uhr.
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2: Ich bin Silke Reich. Die AfD hat ihren zweitägigen Bundesparteitag in Erfurt beendet. Zum Abschluss beschlossen die Delegierten mehrere Änderungen der Parteisatzung.
3: Die Parteivorsitzenden Weidel und Chrupalla erklärten, nun liege der Schwerpunkt auf den Landtagswahlen im September. Ziel sei es, künftig Regierungsverantwortung zu übernehmen. Die Polizei zog eine überwiegend positive Bilanz der Proteste gegen den Parteitag. Nach Angaben der Behörden verliefen die meisten Kundgebungen friedlich. Vereinzelt kam es aber zu Auseinandersetzungen mit Demonstrierenden. Dabei setzte die Polizei unter anderem Pfefferspray ein. Noah Ulrich, Redaktion.
2: Im Iran gehen die Trauerfeiern für den getöteten obersten Führer Ali Khamenei weiter. Bei der Zeremonie in Teheran fehlt erneut sein Sohn und Nachfolger Mojtaba Khamenei. Das sorgt für Spekulationen über seinen Gesundheitszustand. Nach Medienberichten soll er bei einem Angriff Ende Februar schwer verletzt worden sein. Die Trauerfeiern sollen insgesamt eine Woche dauern. Zwei Tage vor dem NATO-Gipfel in Ankara hat die türkische Polizei bei Razzien in mehreren Provinzen 39 Menschen festgenommen. Die Behörden werfen ihnen unter anderem die Mitgliedschaft in einer extremistischen Gruppierung vor. Laut türkischer Medien sind unter den Festgenommenen auch Journalisten, Wissenschaftler und Mitglieder linker Gruppen. Journalisten und Anwaltsverbände kritisieren die Festnahmen und fordern ihre Freilassung. Vor der Küste des Jemen ist ein Frachtschiff angegriffen worden. Nach Angaben der britischen Seehandelsaufsicht eröffnete ein kleines Boot das Feuer auf das Schiff. Die Sicherheitskräfte an Bord schossen zurück. Verletzt wurde niemand. Wer hinter dem Angriff steckt, ist bislang unklar. In der Region greifen immer wieder Houthi-Rebellen und auch somalische Piratenschiffe an. Die Ölstaaten der OPEC Plus wollen ihre Fördermenge ab August erneut erhöhen. Die Mitgliedsländer einigten sich zuletzt auf zusätzlich 188.000 Barrel Öl pro Tag. Trotz der jüngsten Lieferengpässe durch den Krieg mit dem Iran sind die Ölpreise inzwischen wieder deutlich gesunken. Sie liegen etwa auf dem Niveau vor dem Konflikt.
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2: Die aktuellen Temperaturen in Köln, Bonn 24 Grad, in Hamburg 22, in Bremen 20, in Berlin 25, in Dresden 26, in Frankfurt am Main 23, in Stuttgart 25, in München 24, in Erfurt 23 und in Münster 21 Grad. In den kommenden Stunden vor allem in der Mitte und im Südosten des Landes überwiegend stark bewölkt und zeitweise schauerartiger Regen. Im Südwesten teils klar und trocken. Morgen im Norden und Osten stark bewölkt mit schauerartigen Regen und einzelnen Gewittern, lokal mit Starkregen. 19 bis 23 Grad. In der Südwesthälfte heiter bis sonnig und trocken bei 24 bis 32 Grad.
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0: Es wird 19 Uhr.
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2: Ich bin Silke Reich. Die AfD hat ihren zweitägigen Bundesparteitag in Erfurt beendet. Zum Abschluss beschlossen die Delegierten mehrere Änderungen der Parteisatzung.
3: Die Parteivorsitzenden Weidel und Chrupalla erklärten, nun liege der Schwerpunkt auf den Landtagswahlen im September. Ziel sei es, künftig Regierungsverantwortung zu übernehmen. Die Polizei zog eine überwiegend positive Bilanz der Proteste gegen den Parteitag. Nach Angaben der Behörden verliefen die meisten Kundgebungen friedlich. Vereinzelt kam es aber zu Auseinandersetzungen mit Demonstrierenden. Dabei setzte die Polizei unter anderem Pfefferspray ein. Noah Ulrich, Redaktion.
2: Im Iran gehen die Trauerfeiern für den getöteten obersten Führer Ali Khamenei weiter. Bei der Zeremonie in Teheran fehlt erneut sein Sohn und Nachfolger Mojtaba Khamenei. Das sorgt für Spekulationen über seinen Gesundheitszustand. Nach Medienberichten soll er bei einem Angriff Ende Februar schwer verletzt worden sein. Die Trauerfeiern sollen insgesamt eine Woche dauern. Zwei Tage vor dem NATO-Gipfel in Ankara hat die türkische Polizei bei Razzien in mehreren Provinzen 39 Menschen festgenommen. Die Behörden werfen ihnen unter anderem die Mitgliedschaft in einer extremistischen Gruppierung vor. Laut türkischer Medien sind unter den Festgenommenen auch Journalisten, Wissenschaftler und Mitglieder linker Gruppen. Journalisten und Anwaltsverbände kritisieren die Festnahmen und fordern ihre Freilassung. Vor der Küste des Jemen ist ein Frachtschiff angegriffen worden. Nach Angaben der britischen Seehandelsaufsicht eröffnete ein kleines Boot das Feuer auf das Schiff. Die Sicherheitskräfte an Bord schossen zurück. Verletzt wurde niemand. Wer hinter dem Angriff steckt, ist bislang unklar. In der Region greifen immer wieder Houthi-Rebellen und auch somalische Piratenschiffe an. Die Ölstaaten der OPEC Plus wollen ihre Fördermenge ab August erneut erhöhen. Die Mitgliedsländer einigten sich zuletzt auf zusätzlich 188.000 Barrel Öl pro Tag. Trotz der jüngsten Lieferengpässe durch den Krieg mit dem Iran sind die Ölpreise inzwischen wieder deutlich gesunken. Sie liegen etwa auf dem Niveau vor dem Konflikt.
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2: In den kommenden Stunden vor allem in der Mitte und im Südosten des Landes überwiegend stark bewölkt und zeitweise schauerartiger Regen. Im Südwesten teils klar und trocken. Tiefstwerte 16 bis 10 Grad. Zu Wochenbeginn im Norden und Osten stark bewölkt mit schauerartigem Regen und einzelnen Gewittern, lokal mit Starkregen. 19 bis 23 Grad. In der Südwesthälfte heiter bis sonnig und trocken bei 24 bis 32 Grad.
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0: Es wird 20 Uhr.
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2: Ich bin Selke Rech. Die AfD hat ihren Bundesparteitag in Erfurt beendet. Die Parteivorsitzenden Weidel und Chrupalla zeigten sich mit Blick auf die Landtagswahlen im September optimistisch.
3: Sie erklärten, die AfD sei bereit, Regierungsverantwortung zu übernehmen. Ein umstrittener Antrag zur sogenannten Unvereinbarkeitsliste wurde vor der Abstimmung zurückgezogen. Die Proteste gegen den Parteitag bewerteten die Veranstalter ebenfalls als Erfolg. Laut Polizei beteiligten sich mehr als 30.000 Menschen an den Demonstrationen. Die Organisatoren sprechen von mindestens 50.000. Timo Wiesner, Redaktion.
2: Zehntausende Menschen haben im Iran Abschied vom langjährigen obersten Führer Ali Khamenei genommen. Sein Sohn und Nachfolger Mojtaba Khamenei fehlte bei den offiziellen Trauerfeiern. Er ist seit dem Tod seines Vaters Ende Februar nicht mehr öffentlich aufgetreten und soll schwer verletzt sein. Nach Angaben iranischer Behörden nahmen bis zu 20 Millionen Menschen an den mehrtägigen Trauerfeiern in Teheran teil. Vor dem NATO-Gipfel in Ankara haben der russische Präsident Putin und der ukrainische Präsident Zelensky getrennt mit US-Präsident Trump telefoniert. Dabei ging es unter anderem um den Krieg in der Ukraine. Zelensky sprach nach dem Gespräch von einer Chance auf ein Ende des Kriegs. In mehreren europäischen Ländern kämpfen Feuerwehren gegen große Brände. In den französischen Pyrenäen stehen rund 1000 Hektar Fläche in Flammen. Dort sind auch Löschflugzeuge im Einsatz. Im Norden Portugals wurden nach Behördenangaben bereits mindestens 13.000 Hektar Wald zerstört. Auch in Spanien und Griechenland gab es größere Brände. In der Nähe von Thessaloniki zog dichter Rauch aus einem Industriegebiet bis ins Stadtzentrum. In Köln haben rund 1,5 Millionen Menschen den Christopher's Tweet Day gefeiert. Etwa 250 Gruppen und 90 Festwagen zogen durch die Innenstadt. Mit der Parade setzten die Teilnehmer ein Zeichen für die Rechte queerer Menschen und gegen Diskriminierung. Die Polizei war mit mehreren 100 Einsatzkräften vor Ort. Größere Zwischenfälle gab es nach bisherigen Angaben nicht.
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2: In den kommenden Stunden vor allem in der Mitte und im Südosten des Landes überwiegend stark bewölkt und zeitweise schauerartiger Regen. Im Südwesten teils klar und trocken. Tiefstwerte 16 bis 10 Grad. Zu Wochenbeginn im Norden und Osten stark bewölkt mit schauerartigem Regen und einzelnen Gewittern, lokal mit Starkregen. 19 bis 23 Grad. In der Südwesthälfte heiter bis sonnig und trocken bei 24 bis 32 Grad.
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0: Es wird 21 Uhr.
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2: Ich bin Silke Rech. Die AfD hat ihren Bundesparteitag in Erfurt beendet. Die Parteivorsitzenden Weidel und Chrupalla zeigten sich mit Blick auf die Landtagswahlen im September optimistisch.
3: Sie erklärten, die AfD sei bereit, Regierungsverantwortung zu übernehmen. Ein umstrittener Antrag zur sogenannten Unvereinbarkeitsliste wurde vor der Abstimmung zurückgezogen. Die Proteste gegen den Parteitag bewerteten die Veranstalter ebenfalls als Erfolg. Laut Polizei beteiligten sich mehr als 30.000 Menschen an den Demonstrationen. Die Organisatoren sprechen von mindestens 50.000. Timo Wiesner, Redaktion.
2: Zehntausende Menschen haben im Iran Abschied vom langjährigen obersten Führer Ali Khamenei genommen. Sein Sohn und Nachfolger Mojtaba Khamenei fehlte bei den offiziellen Trauerfeiern. Er ist seit dem Tod seines Vaters Ende Februar nicht mehr öffentlich aufgetreten und soll schwer verletzt sein. Nach Angaben iranischer Behörden nahmen bis zu 20 Millionen Menschen an den mehrtägigen Trauerfeiern in Teheran teil. Vor dem NATO-Gipfel in Ankara haben der russische Präsident Putin und der ukrainische Präsident Zelensky getrennt mit US-Präsident Trump telefoniert. Dabei ging es unter anderem um den Krieg in der Ukraine. Zelensky sprach nach dem Gespräch von einer Chance auf ein Ende des Kriegs. In mehreren europäischen Ländern kämpfen Feuerwehren gegen große Brände. In den französischen Pyrenäen stehen rund 1000 Hektar Fläche in Flammen. Dort sind auch Löschflugzeuge im Einsatz. Im Norden Portugals wurden nach Behördenangaben bereits mindestens 13.000 Hektar Wald zerstört. Auch in Spanien und Griechenland gab es größere Brände. In der Nähe von Thessaloniki zog dichter Rauch aus einem Industriegebiet bis ins Stadtzentrum. In Köln haben rund 1,5 Millionen Menschen den Christopher Street Day gefeiert. Etwa 250 Gruppen und 90 Festwagen zogen durch die Innenstadt. Mit der Parade setzten die Teilnehmer ein Zeichen für die Rechte queerer Menschen und gegen Diskriminierung. Die Polizei war mit mehreren 100 Einsatzkräften vor Ort. Größere Zwischenfälle gab es nach bisherigen Angaben nicht.
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2: In den kommenden Stunden vor allem in der Mitte und im Südosten des Landes überwiegend stark bewölkt und zeitweise schauerartiger Regen. Im Südwesten teils klar und trocken. Tiefstwerte 16 bis 10 Grad. Zu Wochenbeginn im Norden und Osten stark bewölkt mit schauerartigem Regen und einzelnen Gewittern, lokal mit Starkregen. 19 bis 23 Grad. In der Südwesthälfte heiter bis sonnig und trocken bei 24 bis 32 Grad.
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0: Es wird 22 Uhr.
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2: Ich bin Silke Rech. Das war der Tag. Die AfD hat ihren zweitägigen Bundesparteitag in Erfurt beendet. Zum Abschluss beschlossen die Delegierten mehrere Änderungen der Parteisatzung. Die Parteivorsitzenden Weidel und Chrupalla erklärten, nun liege der Schwerpunkt auf den Landtagswahlen im September. Ziel sei es, künftig Regierungsverantwortung zu übernehmen. Die Polizei zog eine überwiegend positive Bilanz der Proteste gegen den Parteitag. Nach Angaben der Behörden verliefen die meisten Kundgebungen friedlich. Vereinzelt kam es aber zu Auseinandersetzungen mit Demonstranten. Dabei setzte die Polizei unter anderem Pfefferspray ein. 2 Tage vor dem NATO-Gipfel in Ankara hat die türkische Polizei bei Razzien in mehreren Provinzen 39 Menschen festgenommen. Die Behörden werfen ihnen unter anderem die Mitgliedschaft in einer extremistischen Gruppierung vor. Laut türkischer Medien sind unter den Festgenommenen auch Journalisten, Wissenschaftler und Mitglieder linker Gruppen. Journalisten und Anwaltsverbände kritisieren die Festnahmen und fordern ihre Freilassung. Nach den schweren Erdbeben in Venezuela steigt die Zahl der Todesopfer weiter. Nach Angaben der Behörden wurden inzwischen rund 3000 Tote geborgen. Inzwischen gibt es fast 16.600 Verletzte. Tausende Menschen werden weiterhin vermisst. Für den Wiederaufbau hat die Regierung einen Hilfsfonds eingerichtet. Die Weltbank unterstützt ihn mit rund 175 Millionen Euro. 4 von 10 Beschäftigten in Deutschland glauben, dass sie ihren Beruf nicht bis zur Rente ausüben können. Das geht aus einer Auswertung des Deutschen Gewerkschaftsbundes hervor. Besonders häufig betrifft das Menschen im Handwerk, in der Pflege und in anderen körperlich oder psychisch belasteten Berufen. Für die Analyse wurden rund 28.000 Beschäftigte befragt. In Köln haben rund 1,5 Millionen Menschen den Christopher Street Day gefeiert. Etwa 250 Gruppen und 90 Festwagen zogen durch die Innenstadt. Mit der Parade setzten die Teilnehmer ein Zeichen für die Rechte queerer Menschen und gegen Diskriminierung. Die Polizei war mit mehreren 100 Einsatzkräften vor Ort. Größere Zwischenfälle gab es nach bisherigen Angaben nicht.
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2: In den kommenden Stunden vor allem in der Mitte und im Südosten des Landes überwiegend stark bewölkt und zeitweise schauerartiger Regen. Im Südwesten teils klar und trocken. Tiefstwerte 16 bis 10 Grad. Zu Wochenbeginn im Norden und Osten stark bewölkt mit schauerartigem Regen und einzelnen Gewittern, lokal mit Starkregen. 19 bis 23 Grad. In der Südwesthälfte heiter bis sonnig und trocken bei 24 bis 32 Grad.
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0: Es wird 23 Uhr.
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2: Ich bin Silke Rech. Das war der Tag. Die AfD hat ihren zweitägigen Bundesparteitag in Erfurt beendet. Zum Abschluss beschlossen die Delegierten mehrere Änderungen der Parteisatzung. Die Parteivorsitzenden Weidel und Chrupalla erklärten, nun liege der Schwerpunkt auf den Landtagswahlen im September. Ziel sei es, künftig Regierungsverantwortung zu übernehmen. Die Polizei zog eine überwiegend positive Bilanz der Proteste gegen den Parteitag. Nach Angaben der Behörden verliefen die meisten Kundgebungen friedlich. Vereinzelt kam es aber zu Auseinandersetzungen mit Demonstranten. Dabei setzte die Polizei unter anderem Pfefferspray ein. 2 Tage vor dem NATO-Gipfel in Ankara hat die türkische Polizei bei Razzien in mehreren Provinzen 39 Menschen festgenommen. Die Behörden werfen ihnen unter anderem die Mitgliedschaft in einer extremistischen Gruppierung vor. Laut türkischer Medien sind unter den Festgenommenen auch Journalisten, Wissenschaftler und Mitglieder linker Gruppen. Journalisten und Anwaltsverbände kritisieren die Festnahmen und fordern ihre Freilassung. Nach den schweren Erdbeben in Venezuela steigt die Zahl der Todesopfer weiter. Nach Angaben der Behörden wurden inzwischen rund 3000 Tote geborgen. Inzwischen gibt es fast 16.600 Verletzte. Tausende Menschen werden weiterhin vermisst. Für den Wiederaufbau hat die Regierung einen Hilfsfonds eingerichtet. Die Weltbank unterstützt ihn mit rund 175 Millionen Euro. 4 von 10 Beschäftigten in Deutschland glauben, dass sie ihren Beruf nicht bis zur Rente ausüben können. Das geht aus einer Auswertung des Deutschen Gewerkschaftsbundes hervor. Besonders häufig betrifft das Menschen im Handwerk, in der Pflege und in anderen körperlich oder psychisch belasteten Berufen. Für die Analyse wurden rund 28.000 Beschäftigte befragt. In Köln haben rund 1,5 Millionen Menschen den Christopher's Tweet Day gefeiert. Etwa 250 Gruppen und 90 Festwagen zogen durch die Innenstadt. Mit der Parade setzten die Teilnehmer ein Zeichen für die Rechte queerer Menschen und gegen Diskriminierung. Die Polizei war mit mehreren 100 Einsatzkräften vor Ort. Größere Zwischenfälle gab es nach bisherigen Angaben nicht.
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2: In den kommenden Stunden vor allem in der Mitte und im Südosten des Landes überwiegend stark bewölkt und zeitweise schauerartiger Regen. Im Südwesten teils klar und trocken. Tiefstwerte 16 bis 10 Grad. Zu Wochenbeginn im Norden und Osten stark bewölkt mit schauerartigem Regen und einzelnen Gewittern, lokal mit Starkregen. 19 bis 23 Grad. In der Südwesthälfte heiter bis sonnig und trocken bei 24 bis 32 Grad.
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0: Es wird 0 Uhr.
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2: Ich bin Silke Rech. Das wird der Tag. Das Bundeskabinett will heute den Haushaltsentwurf für das kommende Jahr und die Finanzplanung bis 2030 beschließen. Finanzminister Klingbeil hat die Finanzierungslücke für 2027 nach eigenen Angaben geschlossen. Möglich wurde das unter anderem durch Einsparungen, höhere Einnahmen und den Einsatz von Rücklagen. Geplant sind Ausgaben von rund 555 Milliarden Euro. Zusammen mit dem Sondervermögen soll die Neuverschuldung im kommenden Jahr allerdings mehr als 200 Milliarden Euro betragen. Nach der Sommerpause berät der Bundestag über den Haushalt. Eine Expertenkommission stellt heute ihre Empfehlungen nach dem großen Stromausfall in Berlin Anfang des Jahres vor. Im Mittelpunkt steht die Frage, wie die Hauptstadt bei ähnlichen Krisen künftig besser vorbereitet werden kann. Rund 100.000 Menschen waren damals tagelang ohne Strom und Heizung. Ausgelöst wurde der Blackout durch einen mutmaßlich linksextremistischen Brandanschlag auf eine Kabelbrücke. Die Kommission soll Vorschläge machen, wie Bevölkerung und Infrastruktur in solchen Notlagen besser geschützt werden können. In der spanischen Stadt Pamplona beginnt heute das traditionelle San Fermin-Fest. Höhepunkte der Feierlichkeiten sind die berühmten Stierrennen, die morgen starten. Dabei treiben Läufer gemeinsam mit Kampfbullen die Tiere durch die engen Straßen der Altstadt. Tierschützer protestieren seit Jahren gegen die Veranstaltung und kritisieren das Leid der Tiere. Am Landgericht Kassel beginnt heute der Prozess um den Lebensmittelskandal beim Wursthersteller Wilke. Angeklagt sind der frühere Geschäftsführer, seine Stellvertreterin und der damalige Produktionsleiter. Ihnen wird unter anderem fahrlässige Tötung in 11 Fällen vorgeworfen. Laut Staatsanwaltschaft sollen mit Listerien belastete Wurstwaren in den Handel gelangt sein. Insgesamt wurden 37 Krankheitsfälle bekannt, 11 Menschen starben. Das Verfahren ist zunächst bis Mitte August angesetzt. Tennisprofi Alexander Zverev kämpft heute in Wimbledon um den erstmaligen Einzug ins Viertelfinale. Im Achtelfinale trifft der 29-Jährige auf den Tschechen Jiří Lehecka. Zverev gilt zwar als Favorit, erwartet aber seine bislang schwerste Aufgabe bei diesem Turnier. Wimbledon ist das einzige Grand-Slam-Turnier, bei dem Zverev bislang noch nie das Viertelfinale erreicht hat.
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2: In den kommenden Stunden vor allem in der Mitte und im Südosten des Landes überwiegend stark bewölkt und zeitweise schauerartiger Regen. Im Südwesten teils klar und trocken. Tiefstwerte 16 bis 10 Grad. Zu Wochenbeginn im Norden und Osten stark bewölkt mit schauerartigem Regen und einzelnen Gewittern, lokal mit Starkregen. 19 bis 23 Grad. In der Südwesthälfte heiter bis sonnig und trocken bei 24 bis 32 Grad.
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0: Es wird 1 Uhr.
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2: Ich bin Silke Rech. Das wird der Tag. Das Bundeskabinett will heute den Haushaltsentwurf für das kommende Jahr und die Finanzplanung bis 2030 beschließen. Finanzminister Klingbeil hat die Finanzierungslücke für 2027 nach eigenen Angaben geschlossen. Möglich wurde das unter anderem durch Einsparungen, höhere Einnahmen und den Einsatz von Rücklagen. Geplant sind Ausgaben von rund 555 Milliarden Euro. Zusammen mit dem Sondervermögen soll die Neuverschuldung im kommenden Jahr allerdings mehr als 200 Milliarden Euro betragen. Nach der Sommerpause berät der Bundestag über den Haushalt. Eine Expertenkommission stellt heute ihre Empfehlungen nach dem großen Stromausfall in Berlin Anfang des Jahres vor. Im Mittelpunkt steht die Frage, wie die Hauptstadt bei ähnlichen Krisen künftig besser vorbereitet werden kann. Rund 100.000 Menschen waren damals tagelang ohne Strom und Heizung. Ausgelöst wurde der Blackout durch einen mutmaßlich linksextremistischen Brandanschlag auf eine Kabelbrücke. Die Kommission soll Vorschläge machen, wie Bevölkerung und Infrastruktur in solchen Notlagen besser geschützt werden können. In der spanischen Stadt Pamplona beginnt heute das traditionelle San Fermin-Fest. Höhepunkte der Feierlichkeiten sind die berühmten Stierrennen, die morgen starten. Dabei treiben Läufer gemeinsam mit Kampfbullen die Tiere durch die engen Straßen der Altstadt. Tierschützer protestieren seit Jahren gegen die Veranstaltung und kritisieren das Leid der Tiere. Am Landgericht Kassel beginnt heute der Prozess um den Lebensmittelskandal beim Wursthersteller Wilke. Angeklagt sind der frühere Geschäftsführer, seine Stellvertreterin und der damalige Produktionsleiter. Ihnen wird unter anderem fahrlässige Tötung in 11 Fällen vorgeworfen. Laut Staatsanwaltschaft sollen mit Listerien belastete Wurstwaren in den Handel gelangt sein. Insgesamt wurden 37 Krankheitsfälle bekannt, 11 Menschen starben. Das Verfahren ist zunächst bis Mitte August angesetzt. Tennisprofi Alexander Zverev kämpft heute in Wimbledon um den erstmaligen Einzug ins Viertelfinale. Im Achtelfinale trifft der 29-Jährige auf den Tschechen Jiří Lehecka. Zverev gilt zwar als Favorit, erwartet aber seine bislang schwerste Aufgabe bei diesem Turnier. Wimbledon ist das einzige Grand-Slam-Turnier, bei dem Zverev bislang noch nie das Viertelfinale erreicht hat.
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2: In den kommenden Stunden vor allem in der Mitte und im Südosten des Landes überwiegend stark bewölkt und zeitweise schauerartiger Regen. Im Südwesten teils klar und trocken. Tiefstwerte 16 bis 10 Grad. Zu Wochenbeginn im Norden und Osten stark bewölkt mit schauerartigem Regen und einzelnen Gewittern, lokal mit Starkregen. 19 bis 23 Grad. In der Südwesthälfte heiter bis sonnig und trocken bei 24 bis 32 Grad.
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0: Es wird 2 Uhr.
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2: Ich bin Silke Rech. Das wird der Tag. Das Bundeskabinett will heute den Haushaltsentwurf für das kommende Jahr und die Finanzplanung bis 2030 beschließen. Finanzminister Klingbeil hat die Finanzierungslücke für 2027 nach eigenen Angaben geschlossen. Möglich wurde das unter anderem durch Einsparungen, höhere Einnahmen und den Einsatz von Rücklagen. Geplant sind Ausgaben von rund 555 Milliarden Euro. Zusammen mit dem Sondervermögen soll die Neuverschuldung im kommenden Jahr allerdings mehr als 200 Milliarden Euro betragen. Nach der Sommerpause berät der Bundestag über den Haushalt. Eine Expertenkommission stellt heute ihre Empfehlungen nach dem großen Stromausfall in Berlin Anfang des Jahres vor. Im Mittelpunkt steht die Frage, wie die Hauptstadt bei ähnlichen Krisen künftig besser vorbereitet werden kann. Rund 100.000 Menschen waren damals tagelang ohne Strom und Heizung. Ausgelöst wurde der Blackout durch einen mutmaßlich linksextremistischen Brandanschlag auf eine Kabelbrücke. Die Kommission soll Vorschläge machen, wie Bevölkerung und Infrastruktur in solchen Notlagen besser geschützt werden können. In der spanischen Stadt Pamplona beginnt heute das traditionelle San Fermin-Fest. Höhepunkte der Feierlichkeiten sind die berühmten Stierrennen, die morgen starten. Dabei treiben Läufer gemeinsam mit Kampfbullen die Tiere durch die engen Straßen der Altstadt. Tierschützer protestieren seit Jahren gegen die Veranstaltung und kritisieren das Leid der Tiere. Am Landgericht Kassel beginnt heute der Prozess um den Lebensmittelskandal beim Wursthersteller Wilke. Angeklagt sind der frühere Geschäftsführer, seine Stellvertreterin und der damalige Produktionsleiter. Ihnen wird unter anderem fahrlässige Tötung in 11 Fällen vorgeworfen. Laut Staatsanwaltschaft sollen mit Listerien belastete Wurstwaren in den Handel gelangt sein. Insgesamt wurden 37 Krankheitsfälle bekannt, 11 Menschen starben. Das Verfahren ist zunächst bis Mitte August angesetzt. Tennisprofi Alexander Zverev kämpft heute in Wimbledon um den erstmaligen Einzug ins Viertelfinale. Im Achtelfinale trifft der 29-Jährige auf den Tschechen Jiří Lehecka. Zverev gilt zwar als Favorit, erwartet aber seine bislang schwerste Aufgabe bei diesem Turnier. Wimbledon ist das einzige Grand-Slam-Turnier, bei dem Zverev bislang noch nie das Viertelfinale erreicht hat.
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2: In den kommenden Stunden vor allem in der Mitte und im Südosten des Landes überwiegend stark bewölkt und zeitweise schauerartiger Regen. Im Südwesten teils klar und trocken. Tiefstwerte 16 bis 10 Grad. Zu Wochenbeginn im Norden und Osten stark bewölkt mit schauerartigem Regen und einzelnen Gewittern, lokal mit Starkregen. 19 bis 23 Grad. In der Südwesthälfte heiter bis sonnig und trocken bei 24 bis 32 Grad.
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